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1: Guten Tag, heute im Nachrichtenstudio Juraj Gigac.
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1: Serbischer Verteidigungsminister im Gespräch mit Premier Fico. Außenminister Blanar empfing seinen serbischen Amtskollegen. Umweltminister Taraba bleibt trotz Kritik vorerst im Amt. Am Freitag hat der slowakische Ministerpräsident Robert Fico in Bratislava den serbischen Verteidigungsminister Bratislav Gašić empfangen. Serbien wie auch weitere Länder des Westbalkans seien für die Slowakei wichtige Partner. Sie unterstütze sie auf dem Weg in die EU. Serbien spiele bei der Zusammenarbeit eine wichtige Rolle im Kampf gegen illegale Migration, organisiertes Verbrechen und hybride Drohungen. Die Slowakei hat zudem informiert, das Regierungsamt ihre Beteiligung an der Kosovo-Friedenstruppe KFOR nach 15 Jahren wieder aufgenommen. Der slowakische Außenminister Juraj Blanar hat am Samstag seinen serbischen Amtskollegen Marek Djuric empfangen. Die Slowakei unterstütze Serbien wie auch andere Westbalkanländer auf ihrem Weg in die EU, erklärte Blanar und fügte hinzu, dass die EU die Integration Serbiens aus politischen Gründen erschwere. Der serbische Außenminister bedankte sich dafür, dass die Slowakei die Unabhängigkeit des Kosovo nicht anerkennt. Außenminister Blanar sagte, dass es hierfür zunächst eine Vereinbarung zwischen Serbien und Kosovo brauche. Die Slowakei ist neben Griechenland, Rumänien und Spanien eines der vier EU-Länder, die den Kosovo nicht als souveränen Staat anerkannt haben. Am Montag steht ein Treffen Juraj Blanars mit dem niederländischen Außenminister auf dem Programm. Am Montag wollte die Opposition eine außerordentliche Parlamentssitzung zur Abberufung des Umweltministers Tomáš Taraba eröffnen. Da die Regierungsabgeordneten nicht im Plenarsaal anwesend waren, scheiterten beide Versuche. Dem slowakischen Umweltminister wird vorgeworfen, die Umwelt nicht zu schützen, sondern der Wirtschaftslobby zu dienen. Seine Misslungen und Zonierungen der Nationalparks würden 500 Millionen Euro aus dem Aufbauplan der EU gefährden. Er spiele mit der Gesundheit der Menschen in wirtschaftsschwachen Regionen, wie etwa im Tal um das smoggeplagte Städtchen Jelšava, wo er das bereits begonnene Projekt zur Verbesserung der Luftqualität stoppte. Auch die slowakische Nationalpartei, die ihn für den Posten nominiert hatte, ist mit seinen Ergebnissen nicht zufrieden. Parteichef Andrej Danko schloss Tarabas Kandidatur für die Partei aus und verlangte vom Ministerpräsidenten Robert Fico, den Posten neu zu besetzen, was dieser ablehnte. Stattdessen soll sich die Partei mit dem Umweltminister Taraba bis Ende September einigen. Die Nachrichten entstammen Meldungen der slowakischen Presseagentur TASR.
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1: Vor mittlerweile 8 Jahren hat Peter Žiga, der Wirtschaftsminister aus den Reihen der damals regierenden Partei Smer SD, heute Parlamentsvizepräsident für die aktuell mitregierende Partei Hlas SD, den Bau einer 4-spurigen Straße und einer Straßenbahnlinie versprochen, die Košice ab dem Stadtteil Pereš mit einem Gewerbegebiet und dem dortigen Flughafen verbinden sollten. Im Juni 2018 kündigte er an, dass, Zitat, das Staatsunternehmen MH Invest bereits mit der regionalen Selbstverwaltung bzw. mit den zuständigen städtischen Behörden kommuniziert, so dass die Menschen in 3 Jahren dorthin pendeln können, ob auf der neuen Straße oder mit der Straßenbahn, Zitat Ende. Ihm zufolge hat die damalige Regierung Peter Pellegrinis, heute Staatspräsident, für das Vorhaben die ersten 24 Millionen Euro bewilligt. 2 Jahre später teilte Wirtschaftsminister Žiga mit, dass die Regierung vor einem derzeit rechtlich unlösbaren Problem stehe. Die Eigentumsrechte zu den erforderlichen Grundstücken müssten erst in Ordnung gebracht werden. Der Staat habe aber seine Aufgaben erledigt und halte das Geld für diese Investitionen parat. Es folgte eine Serie von Rechtsstreitigkeiten und Gerichtsverhandlungen vor dem Amtsgericht, dem Bezirksgericht und ab Januar 2024 auch vor dem obersten Gericht. Erst im Oktober 2025 haben die Gerichte endgültig beschlossen, dass die geltend gemachten Restitutionsansprüche auf die besagten Grundstücke nicht rechtens sind. Der Staat bzw. das Staatsunternehmen MH Invest II hätten dann eigentlich mit dem Bau beginnen können. Am Mittwoch hielt die jetzige Regierung eine ihrer regelmäßigen Kabinettssitzungen außerhalb der Hauptstadt Bratislava ab. Im Ort Haniska bei Košice informierte die aktuelle Wirtschaftsministerin Denisa Sakova für die Partei Hlas SD darüber, dass das Projekt nicht realisiert werden kann, denn, Zitat, es ist finanziell sehr anspruchsvoll, wir müssen sehr bedacht überlegen, wie viel Euro uns im Rahmen des Staatshaushaltes für diese Investitionen übrig bleibt. Alles wird davon abhängen, in welcher Verfassung der Staatshaushalt sein wird und wie es uns gelingt, die von einer früheren Leitung des Ministeriums gegebenen Zusagen in der Zukunft umzusetzen. Zitat Ende. Um vom zentrumsnahen Stenčne Námestie Bahnhofsvorplatz zum 11 Kilometer entfernten Letisko Flughafen zu gelangen, fährt man bis dahin mit der Buslinie 23. Die Fahrt dauert 18 Minuten. Das Ticket kostet 1,20 Euro bzw. 1,10 Euro in der App. 2026 kann man dann täglich weiter nach Wien, Bratislava, Prag und London fliegen, sowie an ausgewählten Tagen nach Warschau, Dublin, Rom, Zadar, Zürich, Liverpool und Malaga. Das Straßenbahnsystem, zunächst in Form einer Pferdebahn, wurde in der ostslowakischen Metropole 1891 in Betrieb genommen. 1895 kam die Dampftraktion hinzu. Bis 1909 verkehrten in der Stadt beide Traktionen. 1913 ging die von der Berliner Gesellschaft für Bau und Betrieb von Eisenbahnen, Hennig Hartwig und Co. ausgerüstete elektrische Traktion in Betrieb. Das aktuell 34 Kilometer umfassende normalspurige Netz ist neben Bratislava eins von zwei städtischen Straßenbahnsystemen in der Slowakei.
3: Guten Tag, liebe Hörerinnen und Hörer und herzlich willkommen zum Magazinteil der deutschen Sendung von Radio Slowakei International, die Slowakei hautnah.

0: irakische Wirtschaft ist in letzter Zeit stark von staatlichen Konsolidierungsmaßnahmen geprägt. Bedeutend ist für sie als eine stark offene Wirtschaft auch die wirtschaftliche Entwicklung in Europa, die nach einer Phase der Stagnation zwar eine leichte Erholung verzeichnet, jedoch vor anhaltenden strukturellen Herausforderungen und Risiken aus dem globalen Umfeld steht. Laut Wirtschaftsexperten vom Rat für Haushaltsverantwortung wird sich aber gerade das neueste Konsolidierungspaket in den nächsten 4 Jahren deutlich negativ auf die wirtschaftliche Entwicklung in der Slowakei auswirken. Am stärksten wird sich dies im Jahr 2026 bemerkbar machen, wenn das Wirtschaftswachstum im Vergleich zu einem Szenario ohne Konsolidierung um 0,36 Prozentpunkte geringer ausfallen wird. Langfristig belastet die Wirtschaft vor allem die schrittweise Einführung einer dauerhaften Erhöhung der Steuer- und Abgabenbelastung der Arbeit, die die Wirtschaftstätigkeit bremst. Der Rat für Haushaltsverantwortung wurde 2012 als unabhängige Behörde zur Überwachung und Bewertung der wirtschaftlichen Entwicklung der Slowakischen Republik gegründet. Lassen wir nun den Vorsitzenden des Rates, Jan Todt, zu Wort kommen, der sich zur aktuellen Wirtschaftslage im Land äußert und zugleich Prognosen für die Zukunft macht.
1: Was ich positiv bewerte, ist, dass alle in der Slowakei, seien es die Koalition, die Opposition oder auch der Privatsektor, sich einig sind, dass eine Konsolidierung unumgänglich ist. Denn wenn wir die öffentlichen Finanzen nicht sanieren würden, würden wir langsam aber sicher den Weg Griechenlands einschlagen und das hätte negative Auswirkungen auf alle, einschließlich Unternehmen und Haushalte. Das letzte Konsolidierungspaket für dieses Jahr ist jedoch ziemlich wachstumshemmend und ein Teil der Maßnahmen ist temporär. Das Ergebnis ist, dass das Paket einerseits die Wettbewerbsfähigkeit der slowakischen Wirtschaft verschlechtert und andererseits, dass wir bereits sämtliches Pulver verschossen haben. Die Steuern sind bereits deutlich erhöht worden, aber die positiven Auswirkungen auf das Defizit sind begrenzt, da ein Großteil der erzielten Einnahmen für Ausgaben verwendet wurde, die über die üblichen Erhöhungen hinausgingen.
0: Obwohl das letzte Konsolidierungspaket ziemlich umfangreich war, beträgt sein dauerhafter positiver Effekt nur 0,2 Prozent des Bruttoinlandsprodukts. Die 3 bisherigen Pakete der gegenwärtigen Regierung haben das Bruttoinlandsprodukt um insgesamt 1,8 Prozent verbessert. Dieser Effekt hätte doppelt so hoch sein können, wenn die Konsolidierung nicht durch neue erhöhte Ausgaben verwässert worden wäre, sagt Jan Todt.
1: Einen dauerhaften Einfluss auf die öffentlichen Finanzen hatten die Maßnahmen des zweiten Pakets, das im vergangenen Jahr in Kraft trat. Leider ist sein Einfluss zwar dauerhaft, aber gering und verbessert die öffentlichen Finanzen nur um 0,2 Prozent des BIP. Das bedeutet, dass wir trotz 3er Pakete mit relativ hohen Summen nur etwa 40 Prozent des Konsolidierungsweges hinter uns haben. Am Ende dieses Weges steht die Stabilisierung der öffentlichen Verschuldung. Ziel ist es, ein Defizit in einer Höhe von etwa 2,4 Prozent des BIPs zu erzielen.
0: Der Rat für Haushaltsverantwortung und die Nationalbank der Slowakei haben aktuelle Prognosen für die Wirtschaftsentwicklung in diesem Jahr ausgearbeitet. Laut Jan Todt stimmen beide Prognosen darin überein, dass das Wirtschaftswachstum der Slowakei in diesem Jahr wahrscheinlich erneut unter 1 Prozent des Bruttoinlandsprodukts liegen wird.
1: Zwei aufeinanderfolgende Jahre mit einem derart niedrigen Wirtschaftswachstum sind sicherlich keine gute Nachricht. Aber auch das für die nächste Zeit prognostizierte Wachstum ist nicht gerade ermutigend. Aus unserer Sicht wären Wachstumswerte von etwa 3% oder mehr wünschenswert. Was die Inflation betrifft, haben wir uns in dieser Hinsicht auch mit der Nationalbank auf etwa 3,5% geeinigt, bereits nach Berücksichtigung der Energiebeihilfe. Das liegt etwas unter den bisherigen Prognosen, die sich bei etwa 3,8 bis 4,4% bewegten.
0: Jan Todt weist auch darauf hin, dass die höheren Wachstumsprognosen des Finanzministeriums in Höhe von 1,2 Prozent des BIP laut dem Rat für Haushaltsverantwortung und auch laut der Einschätzung der Nationalbank zu optimistisch sind.
1: Das Finanzministerium hat unserer Meinung nach eine zu optimistische Sicht auf den Unternehmenssektor, insbesondere auf dessen Fähigkeit, in diesem Jahr Lohnsteigerungen zu generieren. Wir glauben, dass diese Fähigkeit geringer sein wird, als das Ministerium

0: annimmt, was zu Ausfällen bei den Steuer- und Abgabeneinnahmen des Staatshaushalts führen wird. Auch der Verbrauch der Haushalte wird mehr oder weniger stagnieren. Für Unternehmen, die auf dem heimischen Markt verkaufen, wird die Situation daher schwieriger.
1: Auch die Prognose zur Entwicklung des Arbeitsmarktes ist nicht gerade optimistisch. Die Regierung hat erklärt, dass sie sich bei der Sanierung der öffentlichen Finanzen von internationalen Empfehlungen leiten lassen will. Dabei möchte man beachten, welche Art der Konsolidierung in ausländischen Volkswirtschaften in der Vergangenheit erfolgreich war und eine nachhaltige Sanierung der öffentlichen Finanzen erreichen konnte. Dies bewertet Jan Todt positiv.
0: Im Grunde genommen lauten diese Empfehlungen, dass man sich in der Steuerpolitik eher auf den Konsum, das Vermögen und negative externe Effekte konzentrieren sollte und nicht auf die Besteuerung neuer Wertschöpfung, also auf Einkommenssteuern oder Abgaben. Oft wird auch empfohlen, die Steuerbelastung der Arbeit nicht zu stark zu erhöhen. Wichtig ist auch, dass die Ausgaben nicht den größeren Teil des Pakets ausmachen. Sparen sollte man eher bei den laufenden Ausgaben, nicht bei den öffentlichen Investitionen. Die Senkung der Ausgaben muss außerdem dauerhaft erfolgen, das heißt auf der Grundlage eines Audits, die Prinzipien des Preis-Leistungs-Verhältnisses nutzen, was in den letzten Jahren kaum der Fall war.
1: Die bisherigen drei Konsolidierungspakete sollten Staatskasse laut Regierung insgesamt 7,4 Milliarden und laut einer Schätzung des Rates für Haushaltsverantwortung 5,4 Milliarden Euro einbringen. Die Wirtschaftsexperten vom Rat halten jedoch die Struktur der Maßnahmen nicht gerade für optimal.
0: Unsere Empfehlung lautete, etwas mehr bei den Ausgaben zu sparen, wobei es in Wirklichkeit eher um Maßnahmen zur Steigerung der Einnahmen ging. Wenn Steuern, dann eher aus Passivität, nicht aus Aktivität, also eher Vermögen und Konsum besteuern. Und wenn Ausgaben gekürzt werden müssen, dann nicht bei Investitionen. In diesen Konsolidierungspaketen bestand die Hälfte der Maßnahmen genau aus jenen, die nicht empfohlen werden.
1: Jan Todt hält es für besonders beunruhigend, dass trotz des deutlichen Anstiegs der Staatseinnahmen dank dreier Konsolidierungspakete die öffentlichen Finanzen statt eines Überschusses ein Defizit von 5% aufweisen und das Wirtschaftswachstum um die Hälfte zurückgegangen ist. In Zukunft müssten weitere Konsolidierungsmaßnahmen ergriffen werden, sollte dieser ungünstige Trend umgekehrt werden.
0: Für dieses Jahr gehen wir davon aus, dass das Defizit um 400 Millionen Euro höher ausfallen wird als von der Regierung geschätzt. Der Grund dafür ist, dass wir aufgrund des schwachen Wirtschaftswachstums mit geringeren Einnahmen durch Steuern rechnen. Wenn die Regierung ab sofort keine neuen Maßnahmen mehr ergreifen würde, würde das Defizit wieder auf 5% oder sogar noch höher steigen. Das bedeutet, dass die drei Konsolidierungspakete die öffentlichen Finanzen nicht saniert haben. Um das Defizit auf 3,5% zu senken, wie es die Regierung in ihrer Regierungserklärung angekündigt hat, wäre nach unserer Schätzung eine weitere Konsolidierung in Höhe von 3 Milliarden Euro erforderlich. Eine solche Konsolidierung im Wahljahr wäre ziemlich ungewöhnlich.
1: Eine weitere Konsolidierung ist daher nach Ansicht des Rates für Haushaltsverantwortung unerlässlich. Jede Konsolidierung hat natürlich auch negative Nebenwirkungen auf die Wirtschaft, die durch geeignete Maßnahmen minimiert werden müssen. Was schlägt Jan Todt in dieser Situation vor?
0: Es ist wichtig zu erkennen, dass die jährliche Zusammenstellung von Paketen nur für das kommende Jahr nicht ausreicht. Bei diesen Maßnahmen muss auch an das künftige Wachstum und die Wettbewerbsfähigkeit gedacht werden, damit die Steuereinnahmen in Zukunft so hoch wie möglich sind und dann weniger konsolidiert werden muss. Man sollte auch an die sich verschlechternde Demografie denken und sich eine Reserve in Form einer geringeren Verschuldung zulegen. Die Struktur der Konsolidierung ist sehr wichtig. Wenn sie gut zusammengestellt wird, muss man nicht wiederholt konsolidieren und kann eine gewisse Konsolidierungsmüdigkeit vermeiden.
1: Außerdem sollte die Konsolidierungsstrategie immer zu Beginn der Legislaturperiode für die nächsten 4 Jahre bekannt gegeben werden, damit Unternehmen und Haushalte wissen, um wie viel bestimmte Steuer- oder Abgaben erhöht werden, sagt Jan Todt.
2: firmy a domácnosti tým pádom vedeli plánovať.
0: So können die Firmen und Haushalte vorausplanen und dann werden sie automatisch deutlich eher bereit sein zu investieren. Wenn wir sie am Ende des Jahres damit überraschen, dass wir in 2 bis 3 Monaten diese Steuern und jene Abgaben erhöhen und wir sie jedes Jahr damit überraschen, dann werden natürlich sowohl die Unternehmen als auch die Haushalte vorsichtig sein und abwarten. Eine solche abwartende Haltung ist für die Wirtschaft sehr schmerzhaft, da sie bedeutet, dass keinerlei Investitionen getätigt werden und die Wirtschaft kein Wachstum verzeichnet. Diese Unsicherheit muss so weit wie möglich beseitigt werden. Wenn die Konsolidierungsstrategie für mehrere Jahre im Voraus vorgestellt wird, empfinden die Unternehmen die Unsicherheit als nicht so groß.
1: In dieser Situation hebt der Rat für die Haushaltsverantwortung auch die Wichtigkeit der richtigen Nutzung von EU-Geldern hervor.
0: In Zeiten der Konsolidierung ist es sehr wichtig, die enorme Verfügbarkeit europäischer Ressourcen bestmöglich zu nutzen. Die Slowakei verfügt über Finanzmittel sowohl aus den üblichen Eurofonds als auch aus dem Konjunkturprogramm. Durch deren richtige Verwendung können die negativen Auswirkungen der Konsolidierung auf die Wirtschaft abgefedert werden.
1: So viel zur aktuellen wirtschaftlichen Situation in der Slowakei, liebe Zuhörer. Und nun singt für Sie die slowakische Gruppe Peter Beach Project Len sa smej, lachnu.
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0: Der Monat Juni hat gerade erst begonnen und mit ihm auch die nächste Runde unseres diesjährigen Wettbewerbs Lebendiges Wasser. Schon diesen Sonntag können Sie mit uns den Kurort Rajecké Teplice in der Nordslowakei virtuell besuchen. Ein anderes slowakisches Heilbad, und zwar die Kurstadt Piešťany, konnten vor kurzem zwei unserer Hörer hautnah erleben, denn sie wurden in der zweiten Runde als Gewinner des Hauptpreises ausgelost. Hans-Werner Lolike und seine Frau Inge-Lise aus Dänemark. Nun werden sie von ihrem Aufenthalt dort berichten und sie vielleicht anspornen, bei einer der nächsten Runden aktiv mitzumachen.
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0: Also, da haben wir unsere Gewinner, unsere Hörer aus Dänemark, die in der Märzrunde unseres Wettbewerbs Lebendiges Wasser den Aufenthalt im Kurort Piešťany gewonnen haben. Und jetzt sind sie schon gekommen von dem Aufenthalt. Wie war's? Wie hat das Ihnen gefallen in Piešťany?
2: Ja, in Piešťany war wunderschön. Also alles war sehr gut. Das war eine sehr heilende Atmosphäre da. Die Behandlungen waren für uns so etwas ganz anders, aber wir haben es so genießen. Und das Essen war superb. Ja, dreimal am Tag kann man sich, ohne es zu spekulieren, sich zum Mittag zum Essen gehen. Ja, das war schön, sehr schön, ja.
0: Sie waren auch mit Ihrer Frau Inge-Lise. Wie hat es Ihnen gefallen? Welche Behandlungen waren am besten?
3: Oh, am besten, das ist sehr schwierig. Ich habe alles sehr genossen. Aber Massage, das war sehr, sehr schön. Und das Wasser, es gab sowohl allein im Badezimmer, auch im Schwimmbecken. Aber da waren wir mehrere Leute, Schwimmgymnastik. Das war schön. Und auch Sprudelwasser mit Bobbel. Ja, ich habe das nie früher erlebt. Das war so schön. So schön. Ja.
0: Sie haben auch Gymnastik gemacht?
2: Welche Frage? Nein, ich habe keine Gymnastik gemacht. Nur für die Frauen, denke ich. Aber ich habe auch Massage und ich habe diese Slam. Ja, ich habe eine Slam-Therapie gemacht. Das war ganz anders. Das Slam war auf dem Bett sozusagen und dann liegt man da und dann bekommt man Slam überall. Nur nicht im Gesicht, aber warmes Slam, das hat sich so gut angefühlt, ja. Vielleicht soll ich auch sagen für die deutsche Hörer, dass viele Leute sprechen Deutsch da. Also nicht nur in Rezeption, auch die Behandler und die im Restaurant, viele Leute sprechen Deutsch. Und man kann ruhig dort gehen und Deutsch sprechen überall, ja. Ich habe auch in Badewanne diese gemacht, auch mit so ein bisschen heißer Wanne, soll auch heilende sein.
0: Also jetzt sind Sie viel gesünder als vorher.
2: Ja, genau. Jetzt ist wir fit for fight.
0: Und neben den Behandlungen und Aufenthalt im Hotel haben Sie sicher auch Spaziergänge in die Umgebung gemacht. Das ist so eine schöne, kann man sagen, Insel, wo dieser Kurort sich befindet.
3: Ja, wir haben jeden Tag Spaziergang gemacht. Und das war sehr, sehr schön, weil es so ruhig ist. Und auch mit überall den schönen Bäumen, viele, viele alte Bäume. Und diese Jahreszeit. Hellgrün, so sehr, sehr schön. Und in alle Bäumen gab es Vögel. Und sie haben so viel für uns gesungen. Wir haben das so sehr genossen. Und abends sind wir auch beim Fluss entlang gegangen und mit dem Sonnenuntergang. Schön, schön, schön. Das ist alles zum Empfehlen, ja.
0: War das Ihr erster Aufenthalt in einem slowakischen Kurort überhaupt?
2: Ja, das war es. Wir sind einmal in einem Kurort, aber da waren wir nur als Hotelgäste gewesen, nicht in Slowakei, anderes Land. Aber zum ersten Mal haben wir die Behandlungen mitgemacht. Und ja, das war anders, aber das war schön. Ja.
0: Vielleicht haben Sie sich jetzt inspiriert und haben Sie vielleicht Lust noch, irgendwann anders auch einen Kurort zu besuchen?
3: Ja, kein Zweifel. Wir wollen auch in Dänemark erzählen. Warum nicht sowas hier? Aber ich weiß, in Pistenau gibt es diese heilende Schlamm und Wasser. Und soweit ich weiß, finden wir das nicht in Dänemark. So historisch ist hier eine Ursache, um es zu machen.
0: Vielleicht haben Sie einen Grund, wieder irgendwann in die Slowakei zu fahren.
3: Ja, das wäre schön, das wäre schön. Alles, was wir gesehen haben und erlebt haben, hat uns so gut gefallen. Und wir wollen natürlich auch andere Leute darüber erzählen.
0: Und Sie haben also diesen Aufenthalt in unserem Wettbewerb gewonnen, aber das ist nicht zum ersten Mal. Sie nehmen regelmäßig teil.
2: Ja, also ich habe etwas zusammen mit der Radio Slowakei International, weil wir haben denselben Geburtstag, den 29. März. Ist mein Geburtstag und ist der Geburtstag von Radio Slowakei International. So, ich habe von Anfang an eure Sendungen gehört. Und vor 17 Jahren haben wir auch einen Hotelaufenthalt an der Füße von Hohe Tatra. Das war ein Golfresort, aber unser Aufenthalt war ohne Golf. Aber wir hatten uns umgesehen. Wir haben zum Beispiel eine Tour gemacht in die Hohen Tatran. Nicht so hoch, aber das Natur da gesehen. Das ist wunderschön. Und wir waren also zum Beispiel in Kesmarok. Und als Lutheraner hatten wir natürlich diese alte Kirche in Kesmarok. Kann ich nie vergessen. Das ist so schön.
0: Also es lohnt sich, an unserem Wettbewerb teilzunehmen.
2: Genau, genau. Alle sollen teilnehmen, wenn sie es darüber hören. Und die fragen sich nichts zu schwer. Also wenn man gut gehört, was gesagt wird, dann kann man auch die Fragen beantworten.
0: Sie hören auch also die Sendungen zu?
3: Ein bisschen ab und zu. Und oft frage ich, wo bist du jetzt? Weil Werner auch hört von anderen Ländern. So oft frage ich ihn, wo bist du? Und jetzt will ich wahrscheinlich jeden Sendung, wo es Slowakei zuhören.
0: Vielleicht auch unsere nächsten Runden. Bis zum Jahresende gibt es noch mehrere Kurorte, werden vorgestellt.
3: Ja, gerne, gerne.
0: Liebe Freunde, damit kommen wir zum Schluss unserer Sendung. Aus dem Studio verabschieden sich von Ihnen Tonmeisterin Eva Medelska sowie Redakteurin Jana Herbeková. Wir wünschen Ihnen eine erfolgreiche Woche. Do poczucia. Auf Wiederhören.

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1: Guten Tag, heute im Nachrichtenstudio Juraj Gigac.
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1: Serbischer Verteidigungsminister im Gespräch mit Premier Fico. Außenminister Blana empfing seinen serbischen Amtskollegen. Umweltminister Taraba bleibt trotz Kritik vorerst im Amt. Am Freitag hat der slowakische Ministerpräsident Robert Fico in Bratislava den serbischen Verteidigungsminister Bratislav Gašić empfangen. Serbien wie auch weitere Länder des Westbalkans seien für die Slowakei wichtige Partner. Sie unterstütze sie auf dem Weg in die EU. Serbien spiele bei der Zusammenarbeit eine wichtige Rolle im Kampf gegen illegale Migration, organisiertes Verbrechen und hybride Drohungen. Die Slowakei hat zudem informierte das Regierungsamt, ihre Beteiligung an der Kosovo-Friedenstruppe KFOR nach 15 Jahren wieder aufgenommen. Der slowakische Außenminister Juraj Blana hat am Samstag seinen serbischen Amtskollegen Marek Djuric empfangen. Die Slowakei unterstütze Serbien wie auch andere Westbalkanländer auf ihrem Weg in die EU, erklärte Blana und fügte hinzu, dass die EU die Integration Serbiens aus politischen Gründen erschwere. Der serbische Außenminister bedankte sich dafür, dass die Slowakei die Unabhängigkeit des Kosovo nicht anerkennt. Außenminister Blana sagte, dass es hierfür zunächst eine Vereinbarung zwischen Serbien und Kosovo brauche. Die Slowakei ist neben Griechenland, Rumänien und Spanien eines der vier EU-Länder, die den Kosovo nicht als souveränen Staat anerkannt haben. Am Montag steht ein Treffen Juraj Blanas mit dem niederländischen Außenminister auf dem Programm. Am Montag wollte die Opposition eine außerordentliche Parlamentssitzung zur Abberufung des Umweltministers Tomáš Taraba eröffnen. Da die Regierungsabgeordneten nicht im Plenarsaal anwesend waren, scheiterten beide Versuche. Dem slowakischen Umweltminister wird vorgeworfen, die Umwelt nicht zu schützen, sondern der Wirtschaftslobby zu dienen. Seine Misslungen und Zonierungen der Nationalparks würden eine 500 Millionen Euro aus dem Aufbauplan der EU gefährden. Er spiele mit der Gesundheit der Menschen in wirtschaftsschwachen Regionen, wie etwa im Tal um das smoggeplagte Städtchen Jelšava, wo er das bereits begonnene Projekt zur Verbesserung der Luftqualität stoppte. Auch die slowakische Nationalpartei, die ihn für den Posten nominiert hatte, ist mit seinen Ergebnissen nicht zufrieden. Parteichef Andrej Danko schloss Tarabas Kandidatur für die Partei aus und verlangte vom Ministerpräsidenten Robert Fico, den Posten neu zu besetzen, was dieser ablehnte. Stattdessen soll sich die Partei mit dem Umweltminister Taraba bis Ende September einigen. Die Nachrichten entstammen Meldungen der slowakischen Presseagentur TASR.
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1: Vor mittlerweile 8 Jahren hat Peter Žiga, der Wirtschaftsminister aus den Reihen der damals regierenden Partei Smer SD, heute Parlamentsvizepräsident für die aktuell mitregierende Partei Hlas SD, den Bau einer 4-spurigen Straße und einer Straßenbahnlinie versprochen, die Košice ab dem Stadtteil Pereš mit einem Gewerbegebiet und dem dortigen Flughafen verbinden sollten. Im Juni 2018 kündigte er an, dass, Zitat, das Staatsunternehmen MH Invest bereits mit der regionalen Selbstverwaltung bzw. mit den zuständigen städtischen Behörden kommuniziert, so dass die Menschen in 3 Jahren dorthin pendeln können, ob auf der neuen Straße oder mit der Straßenbahn, Zitat Ende. Ihm zufolge hat die damalige Regierung Peter Pellegrinis, heute Staatspräsident, für das Vorhaben die ersten 24 Millionen Euro bewilligt. 2 Jahre später teilte Wirtschaftsminister Žiga mit, dass die Regierung vor einem derzeit rechtlich unlösbaren Problem stehe. Die Eigentumsrechte zu den erforderlichen Grundstücken müssten erst in Ordnung gebracht werden. Der Staat habe aber seine Aufgaben erledigt und halte das Geld für diese Investitionen parat. Es folgte eine Serie von Rechtsstreitigkeiten und Gerichtsverhandlungen vor dem Amtsgericht, dem Bezirksgericht und ab Januar 2024 auch vor dem obersten Gericht. Erst im Oktober 2025 haben die Gerichte endgültig beschlossen, dass die geltend gemachten Restitutionsansprüche auf die besagten Grundstücke nicht rechtens sind. Der Staat bzw. das Staatsunternehmen MH Invest II hätten dann eigentlich mit dem Bau beginnen können. Am Mittwoch hielt die jetzige Regierung eine ihrer regelmäßigen Kabinettssitzungen außerhalb der Hauptstadt Bratislava ab. Im Ort Haniska bei Košice informierte die aktuelle Wirtschaftsministerin Denisa Sakova für die Partei Hlas SD darüber, dass das Projekt nicht realisiert werden kann, denn, Zitat, es ist finanziell sehr anspruchsvoll, wir müssen sehr bedacht überlegen, wie viel Euro uns im Rahmen des Staatshaushaltes für diese Investitionen übrig bleibt. Alles wird davon abhängen, in welcher Verfassung der Staatshaushalt sein wird und wie es uns gelingt, die von einer früheren Leitung des Ministeriums gegebenen Zusagen in der Zukunft umzusetzen. Zitat Ende. Um vom zentrumsnahen Stenčne Námestie Bahnhofsvorplatz zum 11 Kilometer entfernten Letisko Flughafen zu gelangen, fährt man bis dahin mit der Buslinie 23. Die Fahrt dauert 18 Minuten. Das Ticket kostet 1,20 Euro bzw. 1,10 Euro in der App. 2026 kann man dann täglich weiter nach Wien, Bratislava, Prag und London fliegen, sowie an ausgewählten Tagen nach Warschau, Dublin, Rom, Zadar, Zürich, Liverpool und Malaga. Das Straßenbahnsystem, zunächst in Form einer Pferdebahn, wurde in der ostslowakischen Metropole 1891 in Betrieb genommen. 1895 kam die Dampftraktion hinzu. Bis 1909 verkehrten in der Stadt beide Traktionen. 1913 ging die von der Berliner Gesellschaft für Bau und Betrieb von Eisenbahnen, Hennig Hartwig und Co. ausgerüstete elektrische Traktion in Betrieb. Das aktuell 34 Kilometer umfassende normalspurige Netz ist neben Bratislava eins von zwei städtischen Straßenbahnsystemen in der Slowakei.
3: Guten Tag, liebe Hörerinnen und Hörer, und herzlich willkommen zum Magazinteil der deutschen Sendung von Radio Slowakei International, die Slowakei hautnah. Es grüßen Sie vom Mischpult Eva Medelska und am Mikrofon Jana Herbeková. Heute hören Sie bei uns: Konsolidierung gegen Wirtschaftswachstum, welche Empfehlungen der Rat für Haushaltsdisziplin gibt. Kurort Pieszczany im Frühling erleben, Gewinne des RSI-Wettbewerbs über ihre Erlebnisse. Wir wünschen Ihnen guten Empfang und angenehmes Zuhören.
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3: Die slowakische Wirtschaft ist in letzter Zeit stark von staatlichen Konsolidierungsmaßnahmen geprägt. Bedeutend ist für sie als eine stark offene Wirtschaft auch die wirtschaftliche Entwicklung in Europa, die nach einer Phase der Stagnation zwar eine leichte Erholung verzeichnet, jedoch vor anhaltenden strukturellen Herausforderungen und Risiken aus dem globalen Umfeld steht. Laut Wirtschaftsexperten vom Rat für Haushaltsverantwortung wird sich aber gerade das neueste Konsolidierungspaket in den nächsten 4 Jahren deutlich negativ auf die wirtschaftliche Entwicklung in der Slowakei auswirken. Am stärksten wird sich dies im Jahr 2026 bemerkbar machen, wenn das Wirtschaftswachstum im Vergleich zu einem Szenario ohne Konsolidierung um 0,36 Prozentpunkte geringer ausfallen wird. Langfristig belastet die Wirtschaft vor allem die schrittweise Einführung einer dauerhaften Erhöhung der Steuer- und Abgabenbelastung der Arbeit, die die Wirtschaftstätigkeit bremst. Der Rat für Haushaltsverantwortung wurde 2012 als unabhängige Behörde zur Überwachung und Bewertung der wirtschaftlichen Entwicklung der Slowakischen Republik gegründet. Lassen wir nun den Vorsitzenden des Rates, Jan Todt, zu Wort kommen, der sich zur aktuellen Wirtschaftslage im Land äußert und zugleich Prognosen für die Zukunft macht.
4: Was ich positiv bewerte, ist, dass alle in der Slowakei, seien es die Koalition, die Opposition oder auch der Privatsektor, sich einig sind, dass eine Konsolidierung unumgänglich ist. Denn wenn wir die öffentlichen Finanzen nicht sanieren würden, würden wir langsam aber sicher den Weg Griechenlands einschlagen und das hätte negative Auswirkungen auf alle, einschließlich Unternehmen und Haushalte. Das letzte Konsolidierungspaket für dieses Jahr ist jedoch ziemlich wachstumshemmend und ein Teil der Maßnahmen ist temporär. Das Ergebnis ist, dass das Paket einerseits die Wettbewerbsfähigkeit der slowakischen Wirtschaft verschlechtert und andererseits, dass wir bereits sämtliches Pulver verschossen haben. Die Steuern sind bereits deutlich erhöht worden, aber die positiven Auswirkungen auf das Defizit sind begrenzt, da ein Großteil der erzielten Einnahmen für Ausgaben verwendet wurde, die über die üblichen Erhöhungen hinausgingen.
3: Obwohl das letzte Konsolidierungspaket ziemlich umfangreich war, beträgt sein dauerhafter positiver Effekt nur 0,2% des Bruttoinlandsprodukts. Die drei bisherigen Pakete der gegenwärtigen Regierung haben das Bruttoinlandsprodukt um insgesamt 1,8% verbessert. Dieser Effekt hätte doppelt so hoch sein können, wenn die Konsolidierung nicht durch neue erhöhte Ausgaben verwässert worden wäre, sagt Jan Todt.
4: Einen dauerhaften Einfluss auf die öffentlichen Finanzen hatten die Maßnahmen des zweiten Pakets, das im vergangenen Jahr in Kraft trat. Leider ist sein Einfluss zwar dauerhaft, aber gering und verbessert die öffentlichen Finanzen nur um 0,2% des BIP. Das bedeutet, dass wir trotz dreier Pakete mit relativ hohen Summen nur etwa 40% des Konsolidierungsweges hinter uns haben. Am Ende dieses Weges steht die Stabilisierung der öffentlichen Verschuldung. Ziel ist es, ein Defizit in einer Höhe von etwa 2,4% des BIPs zu erzielen.
3: Der Rat für Haushaltsverantwortung und die Nationalbank der Slowakei haben aktuelle Prognosen für die Wirtschaftsentwicklung in diesem Jahr ausgearbeitet. Laut Jan Todt stimmen beide Prognosen darin überein, dass das Wirtschaftswachstum der Slowakei in diesem Jahr wahrscheinlich erneut unter 1% des Bruttoinlandsprodukts liegen wird.
4: Zwei aufeinanderfolgende Jahre mit einem derart niedrigen Wirtschaftswachstum sind sicherlich keine gute Nachricht. Aber auch das für die nächste Zeit prognostizierte Wachstum ist nicht gerade ermutigend. Aus unserer Sicht wären Wachstumswerte von etwa 3% oder mehr wünschenswert. Was die Inflation betrifft, haben wir uns in dieser Hinsicht auch mit der Nationalbank auf etwa 3,5% geeinigt, bereits nach Berücksichtigung der Energiebeihilfe. Das liegt etwas unter den bisherigen Prognosen, die sich bei etwa 3,8 bis 4,4% bewegten.
3: Jan Todt weist auch darauf hin, dass die höheren Wachstumsprognosen des Finanzministeriums in Höhe von 1,2% des BIP laut dem Rat für Haushaltsverantwortung und auch laut der Einschätzung der Nationalbank zu optimistisch sind.
4: Das Finanzministerium hat unserer Meinung nach eine zu optimistische Sicht auf den Unternehmenssektor, insbesondere auf dessen Fähigkeit, in diesem Jahr Lohnsteigerungen zu generieren. Wir glauben, dass diese Fähigkeit geringer sein wird, als das Ministerium annimmt, was zu Ausfällen bei den Steuer- und Abgabeneinnahmen des Staatshaushalts führen wird. Auch der Verbrauch der Haushalte wird mehr oder weniger stagnieren. Für Unternehmen, die auf dem heimischen Markt verkaufen, wird die Situation daher schwieriger.
3: Auch die Prognose zur Entwicklung des Arbeitsmarktes ist nicht gerade optimistisch. Die Regierung hat erklärt, dass sie sich bei der Sanierung der öffentlichen Finanzen von internationalen Empfehlungen leiten lassen will. Dabei möchte man beachten, welche Art der Konsolidierung in ausländischen Volkswirtschaften in der Vergangenheit erfolgreich war und eine nachhaltige Sanierung der öffentlichen Finanzen erreichen konnte. Dies bewertet Jan Todt positiv.
4: Im Grunde genommen lauten diese Empfehlungen, dass man sich in der Steuerpolitik eher auf den Konsum, das Vermögen und negative externe Effekte konzentrieren sollte und nicht auf die Besteuerung neuer Wertschöpfung, also auf Einkommenssteuern oder Abgaben. Oft wird auch empfohlen, die Steuerbelastung der Arbeit nicht zu stark zu erhöhen. Wichtig ist auch, dass die Ausgaben nicht den größeren Teil des Pakets ausmachen. Sparen sollte man eher bei den laufenden Ausgaben, nicht bei den öffentlichen Investitionen. Die Senkung der Ausgaben muss außerdem dauerhaft erfolgen, das heißt auf der Grundlage eines Audits, die Prinzipien des Preis-Leistungs-Verhältnisses nutzen, was in den letzten Jahren kaum der Fall war.
3: Die bisherigen drei Konsolidierungspakete sollten Staatskasse laut Regierung insgesamt 7,4 Milliarden und laut einer Schätzung des Rates für Haushaltsverantwortung 5,4 Milliarden Euro einbringen. Die Wirtschaftsexperten vom Rat halten jedoch die Struktur der Maßnahmen nicht gerade für optimal.
4: Unsere Empfehlung lautete, etwas mehr bei den Ausgaben zu sparen, wobei es in Wirklichkeit eher um Maßnahmen zur Steigerung der Einnahmen ging. Wenn Steuern, dann eher aus Passivität, nicht aus Aktivität, also eher Vermögen und Konsum besteuern. Und wenn Ausgaben gekürzt werden müssen, dann nicht bei Investitionen. In diesen Konsolidierungspaketen bestand die Hälfte der Maßnahmen genau aus jenen, die nicht empfohlen werden.
3: Jan Todt hält es für besonders beunruhigend, dass trotz des deutlichen Anstiegs der Staatseinnahmen dank dreier Konsolidierungspakete die öffentlichen Finanzen statt eines Überschusses ein Defizit von 5% aufweisen und das Wirtschaftswachstum um die Hälfte zurückgegangen ist. In Zukunft müssten weitere Konsolidierungsmaßnahmen ergriffen werden, sollte dieser ungünstige Trend umgekehrt werden.
4: Für dieses Jahr gehen wir davon aus, dass das Defizit um 400 Millionen Euro höher ausfallen wird als von der Regierung geschätzt. Der Grund dafür ist, dass wir aufgrund des schwachen Wirtschaftswachstums mit geringeren Einnahmen durch Steuern rechnen. Wenn die Regierung ab sofort keine neuen Maßnahmen mehr ergreifen würde, würde das Defizit wieder auf 5% oder sogar noch höher steigen. Das bedeutet, dass die drei Konsolidierungspakete die öffentlichen Finanzen nicht saniert haben. Um das Defizit auf 3,5% zu senken, wie es die Regierung in ihrer Regierungserklärung angekündigt hat, wäre nach unserer Schätzung eine weitere Konsolidierung in Höhe von 3 Milliarden Euro erforderlich. Eine solche Konsolidierung im Wahljahr wäre ziemlich ungewöhnlich.
3: Eine weitere Konsolidierung ist daher nach Ansicht des Rates für Haushaltsverantwortung unerlässlich. Jede Konsolidierung hat natürlich auch negative Nebenwirkungen auf die Wirtschaft, die durch geeignete Maßnahmen minimiert werden müssen. Was schlägt Jan Todt in dieser Situation vor?
4: Es ist wichtig zu erkennen, dass die jährliche Zusammenstellung von Paketen nur für das kommende Jahr nicht ausreicht. Bei diesen Maßnahmen muss auch an das künftige Wachstum und die Wettbewerbsfähigkeit gedacht werden, damit die Steuereinnahmen in Zukunft so hoch wie möglich sind und dann weniger konsolidiert werden muss. Man sollte auch an die sich verschlechternde Demografie denken und sich eine Reserve in Form einer geringeren Verschuldung zulegen. Die Struktur der Konsolidierung ist sehr wichtig. Wenn sie gut zusammengestellt wird, muss man nicht wiederholt konsolidieren und kann eine gewisse Konsolidierungsmüdigkeit vermeiden.
3: Außerdem sollte die Konsolidierungsstrategie immer zu Beginn der Legislaturperiode für die nächsten 4 Jahre bekannt gegeben werden, damit Unternehmen und Haushalte wissen, um wie viel bestimmte Steuer- oder Abgaben erhöht werden, sagt Jan Todt.
4: So können die Firmen und Haushalte vorausplanen und dann werden sie automatisch deutlich eher bereit sein zu investieren. Wenn wir sie am Ende des Jahres damit überraschen, dass wir in 2 bis 3 Monaten diese Steuern und jene Abgaben erhöhen und wir sie jedes Jahr damit überraschen, dann werden natürlich sowohl die Unternehmen als auch die Haushalte vorsichtig sein und abwarten. Eine solche abwartende Haltung ist für die Wirtschaft sehr schmerzhaft, da sie bedeutet, dass keinerlei Investitionen getätigt werden und die Wirtschaft kein Wachstum verzeichnet. Diese Unsicherheit muss so weit wie möglich beseitigt werden. Wenn die Konsolidierungsstrategie für mehrere Jahre im Voraus vorgestellt wird, empfinden die Unternehmen die Unsicherheit als nicht so groß.
3: In dieser Situation hebt der Rat für die Haushaltsverantwortung auch die Wichtigkeit der richtigen Nutzung von EU-Geldern hervor.
4: In Zeiten der Konsolidierung ist es sehr wichtig, die enorme Verfügbarkeit europäischer Ressourcen bestmöglich zu nutzen. Die Slowakei verfügt über Finanzmittel sowohl aus den üblichen Eurofonds als auch aus dem Konjunkturprogramm. Durch deren richtige Verwendung können die negativen Auswirkungen der Konsolidierung auf die Wirtschaft abgefedert werden.
3: So viel zur aktuellen wirtschaftlichen Situation in der Slowakei, liebe Zuhörer. Und nun singt für Sie die slowakische Gruppe Peter Beach Project Len sa smej, lachnu.
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0: Nächster Monat Juni hat gerade erst begonnen und mit ihm auch die nächste Runde unseres diesjährigen Wettbewerbs Lebendiges Wasser. Schon diesen Sonntag können Sie mit uns den Kurort Rajecké Teplice in der Nordslowakei virtuell besuchen. Ein anderes slowakisches Heilbad, und zwar die Kurstadt Piešťany, konnten vor kurzem zwei unserer Hörer hautnah erleben, denn sie wurden in der zweiten Runde als Gewinner des Hauptpreises ausgelost. Hans-Werner Lolike und seine Frau Inge-Lise aus Dänemark. Nun werden sie von ihrem Aufenthalt dort berichten und sie vielleicht anspornen, bei einer der nächsten Runden aktiv mitzumachen.
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0: Also, da haben wir unsere Gewinner, unsere Hörer aus Dänemark, die in der Märzrunde unseres Wettbewerbs Lebendiges Wasser den Aufenthalt im Kurort Piešťany gewonnen haben. Und jetzt sind sie schon gekommen von dem Aufenthalt. Wie war's? Wie hat das Ihnen gefallen in Piešťany?
2: Ja, in Piešťany war wunderschön. Also alles war sehr gut. Das war eine sehr heilende Atmosphäre da. Die Behandlungen waren für uns so etwas ganz anders, aber wir haben es so genießen. Und das Essen war superb. Ja, dreimal am Tag kann man sich, ohne es zu spekulieren, sich zum Mittag zum Essen gehen. Ja, das war schön, sehr schön, ja.
0: Sie waren auch mit Ihrer Frau Inge-Lise. Wie hat es Ihnen gefallen? Welche Behandlungen waren am besten?
3: Oh, am besten, das ist sehr schwierig. Ich habe alles sehr genossen. Aber Massage, das war sehr, sehr schön. Und das Wasser, es gab sowohl allein im Badezimmer, auch im Schwimmbecken. Aber da waren wir mehrere Leute, Schwimmgymnastik. Das war schön. Und auch Sprudelwasser mit Bobbel. Ja, ich habe das nie früher erlebt. Das war so schön, so schön. Ja.
0: Sie haben auch Gymnastik gemacht?
2: Welche Frage? Nein, ich habe keine Gymnastik gemacht. Nur für die Frauen, denke ich. Aber ich habe auch Massage und ich habe diese Slam, ja, ich habe eine Slam-Therapie gemacht. Das war ganz anders. Das Slam war auf dem Bett sozusagen und dann liegt man da und dann bekommt man Slam überall. Nur nicht im Gesicht, aber warmes Slam, das hat sich so gut angefühlt, ja. Vielleicht soll ich auch sagen für die deutsche Hörer, dass viele Leute sprechen Deutsch da. Also nicht nur in Rezeption, auch die Behandler und die im Restaurant, viele Leute sprechen Deutsch. Man kann ruhig dort gehen und Deutsch sprechen überall. Ja. Ich habe auch in Badewanne diese gemacht, auch mit so ein bisschen heißer Wanne, soll auch heilende sein.
0: Also jetzt sind Sie viel gesünder als vorher.
2: Ja, genau, genau. Jetzt ist wir fit for fight.
0: Und neben den Behandlungen und Aufenthalt im Hotel haben Sie sicher auch Spaziergänge in die Umgebung gemacht. Das ist so eine schöne, kann man sagen, Insel, wo dieser Kurort sich befindet.
3: Ja, wir haben jeden Tag Spaziergang gemacht. Und das war sehr, sehr schön, weil es so ruhig ist. Und auch mit überall den schönen Bäumen, viele, viele alte Bäume. Und diese Jahreszeit. Hellgrün, so sehr, sehr schön. Und in alle Bäumen gab es Vögel. Und sie haben so viel für uns gesungen. Wir haben das so sehr genossen. Und abends sind wir auch beim Fluss entlang gegangen und mit dem Sonnenuntergang. Schön, schön, schön. Das ist alles zum Empfehlen. Ja.
0: War das Ihr erster Aufenthalt in einem slowakischen Kurort überhaupt?
2: Ja, das war es. Wir sind einmal in einem Kurort, aber da waren wir nur als Hotelgäste gewesen, nicht in Slowakei, anderer Land. Aber zum ersten Mal haben wir die Behandlungen mitgemacht. Und ja, das war anders, aber das war schön. Ja.
0: Vielleicht haben Sie sich jetzt inspiriert und haben Sie vielleicht Lust, noch irgendwann anders auch einen Kurort zu besuchen?
3: Ja, kein Zweifel. Wir wollen auch in Dänemark erzählen. Warum nicht sowas hier? Aber ich weiß, in Pistenau gibt es diese heilende Schlamm und Wasser. Und soweit ich weiß, finden wir das nicht in Dänemark. So historisch ist hier eine Ursache, um es zu machen.
0: Vielleicht haben Sie einen Grund, wieder irgendwann in die Slowakei zu fahren.
3: Ja, das wäre schön, das wäre schön. Alles, was wir gesehen haben und erlebt haben, hat uns so gut gefallen. Und wir wollen natürlich auch andere Leute darüber erzählen.
0: Und Sie haben also diesen Aufenthalt in unserem Wettbewerb gewonnen, aber das ist nicht zum ersten Mal. Sie nehmen regelmäßig teil.
2: Ja, also ich habe etwas zusammen mit der Radio Slowakei International, weil wir haben denselben Geburtstag, den 29. März. Ist mein Geburtstag und ist der Geburtstag von Radio Slowakei International. So, ich habe von Anfang an eure Sendungen gehört. Und vor 17 Jahren haben wir auch einen Hotelaufenthalt an der Füße von Hohe Tatra. Das war ein Golfresort, aber unser Aufenthalt war ohne Golf. Aber wir hatten uns umgesehen. Wir haben zum Beispiel eine Tour gemacht in die Hohen Tatran. Nicht so hoch, aber das Natur da gesehen. Das ist wunderschön. Und wir waren also zum Beispiel in Kesmarok. Und als Lutheraner hatten wir natürlich diese alte Kirche in Kesmarok. Kann ich nie vergessen. Das ist so schön.
0: Also es lohnt sich, an unserem Wettbewerb teilzunehmen.
2: Genau, genau. Alle sollen teilnehmen, wenn sie es darüber hören. Und die Fragen sind nicht so schwer. Also wenn man gut gehört, was gesagt wird, dann kann man auch die Fragen beantworten.
0: Sie hören auch also die Sendungen zu?
3: Ein bisschen ab und zu. Und oft frage ich, wo bist du jetzt? Weil Werner auch hört von anderen Ländern. So oft frage ich ihn, wo bist du? Und jetzt will ich wahrscheinlich jeden Sendung, wo es Slowakei zu hören.
0: Vielleicht auch unsere nächsten Runden. Bis zum Jahresende gibt es noch mehrere Kurorte, werden vorgestellt.
3: Ja, gerne, gerne.
0: Liebe Freunde, damit kommen wir zum Schluss unserer Sendung. Aus dem Studio verabschieden sich von Ihnen Tonmeisterin Eva Medelska sowie Redakteurin Jana Herbeková. Wir wünschen Ihnen eine erfolgreiche Woche. Do poczucia. Auf Wiederhören.

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1: Guten Tag, heute im Nachrichtenstudio Juraj Gigac.
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1: Serbischer Verteidigungsminister im Gespräch mit Premier Fico. Außenminister Blanar empfing seinen serbischen Amtskollegen. Umweltminister Taraba bleibt trotz Kritik vorerst im Amt. Am Freitag hat der slowakische Ministerpräsident Robert Fico in Bratislava den serbischen Verteidigungsminister Bratislav Gašić empfangen. Serbien wie auch weitere Länder des Westbalkans seien für die Slowakei wichtige Partner. Sie unterstütze sie auf dem Weg in die EU. Serbien spiele bei der Zusammenarbeit eine wichtige Rolle im Kampf gegen illegale Migration, organisiertes Verbrechen und hybride Drohungen. Die Slowakei hat zudem informierte das Regierungsamt, ihre Beteiligung an der Kosovo-Friedenstruppe KFOR nach 15 Jahren wieder aufgenommen. Der slowakische Außenminister Juraj Blanar hat am Samstag seinen serbischen Amtskollegen Marek Djuric empfangen. Die Slowakei unterstütze Serbien wie auch andere Westbalkanländer auf ihrem Weg in die EU, erklärte Blanar und fügte hinzu, dass die EU die Integration Serbiens aus politischen Gründen erschwere. Der serbische Außenminister bedankte sich dafür, dass die Slowakei die Unabhängigkeit des Kosovo nicht anerkennt. Außenminister Blanar sagte, dass es hierfür zunächst eine Vereinbarung zwischen Serbien und Kosovo brauche. Die Slowakei ist neben Griechenland, Rumänien und Spanien eines der vier EU-Länder, die den Kosovo nicht als souveränen Staat anerkannt haben. Am Montag steht ein Treffen Juraj Blanars mit dem niederländischen Außenminister auf dem Programm. Am Montag wollte die Opposition eine außerordentliche Parlamentssitzung zur Abberufung des Umweltministers Tomáš Taraba eröffnen. Da die Regierungsabgeordneten nicht im Plenarsaal anwesend waren, scheiterten beide Versuche. Dem slowakischen Umweltminister wird vorgeworfen, die Umwelt nicht zu schützen, sondern der Wirtschaftslobby zu dienen. Seine misslungenen Sanierungen der Nationalparks würden 500 Millionen Euro aus dem Aufbauplan der EU gefährden. Er spiele mit der Gesundheit der Menschen in wirtschaftsschwachen Regionen, wie etwa im Tal um das smoggeplagte Städtchen Jelšava, wo er das bereits begonnene Projekt zur Verbesserung der Luftqualität stoppte. Auch die slowakische Nationalpartei, die ihn für den Posten nominiert hatte, ist mit seinen Ergebnissen nicht zufrieden. Parteichef Andrej Danko schloss Tarabas Kandidatur für die Partei aus und verlangte vom Ministerpräsidenten Robert Fico, den Posten neu zu besetzen, was dieser ablehnte. Stattdessen soll sich die Partei mit dem Umweltminister Taraba bis Ende September einigen. Die Nachrichten entstammen Meldungen der slowakischen Presseagentur TASR.
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1: Vor mittlerweile 8 Jahren hat Peter Žiga, der Wirtschaftsminister aus den Reihen der damals regierenden Partei Smer SD, heute Parlamentsvizepräsident für die aktuell mitregierende Partei Las SD, den Bau einer 4-spurigen Straße und einer Straßenbahnlinie versprochen, die Košice ab dem Stadtteil Pereš mit einem Gewerbegebiet und dem dortigen Flughafen verbinden sollten. Im Juni 2018 kündigte er an, dass, Zitat, das Staatsunternehmen MH Invest bereits mit der regionalen Selbstverwaltung bzw. mit den zuständigen städtischen Behörden kommuniziert, so dass die Menschen in 3 Jahren dorthin pendeln können, ob auf der neuen Straße oder mit der Straßenbahn, Zitat Ende. Ihm zufolge hat die damalige Regierung Peter Pellegrinis, heute Staatspräsident, für das Vorhaben die ersten 24 Millionen Euro bewilligt. 2 Jahre später teilte Wirtschaftsminister Žiga mit, dass die Regierung vor einem derzeit rechtlich unlösbaren Problem stehe. Die Eigentumsrechte zu den erforderlichen Grundstücken müssten erst in Ordnung gebracht werden. Der Staat habe aber seine Aufgaben erledigt und halte das Geld für diese Investitionen parat. Es folgte eine Serie von Rechtsstreitigkeiten und Gerichtsverhandlungen vor dem Amtsgericht, dem Bezirksgericht und ab Januar 2024 auch vor dem obersten Gericht. Erst im Oktober 2025 haben die Gerichte endgültig beschlossen, dass die geltend gemachten Restitutionsansprüche auf die besagten Grundstücke nicht rechtens sind. Der Staat bzw. das Staatsunternehmen MH Invest II hätten dann eigentlich mit dem Bau beginnen können. Am Mittwoch hielt die jetzige Regierung eine ihrer regelmäßigen Kabinettssitzungen außerhalb der Hauptstadt Bratislava ab. Im Ort Haniska bei Košice informierte die aktuelle Wirtschaftsministerin Denisa Sakova für die Partei Hlas SD darüber, dass das Projekt nicht realisiert werden kann, denn, Zitat, es ist finanziell sehr anspruchsvoll, wir müssen sehr bedacht überlegen, wie viel Euro uns im Rahmen des Staatshaushaltes für diese Investitionen übrig bleibt. Alles wird davon abhängen, in welcher Verfassung der Staatshaushalt sein wird und wie es uns gelingt, die von einer früheren Leitung des Ministeriums gegebenen Zusagen in der Zukunft umzusetzen. Zitat Ende. Um vom zentrumsnahen Stenčne námestie Bahnhofsvorplatz zum 11 Kilometer entfernten Letisko Flughafen zu gelangen, fährt man bis dahin mit der Buslinie 23. Die Fahrt dauert 18 Minuten. Das Ticket kostet 1,20 Euro bzw. 1,10 Euro in der App. 2026 kann man dann täglich weiter nach Wien, Bratislava, Prag und London fliegen, sowie an ausgewählten Tagen nach Warschau, Dublin, Rom, Zadar, Zürich, Liverpool und Malaga. Das Straßenbahnsystem, zunächst in Form einer Pferdebahn, wurde in der ostslowakischen Metropole 1891 in Betrieb genommen. 1895 kam die Dampftraktion hinzu. Bis 1909 verkehrten in der Stadt beide Traktionen. 1913 ging die von der Berliner Gesellschaft für Bau und Betrieb von Eisenbahnen, Hennig Hartwig und Co. ausgerüstete elektrische Traktion in Betrieb. Das aktuell 34 Kilometer umfassende normalspurige Netz ist neben Bratislava eins von zwei städtischen Straßenbahnsystemen in der Slowakei.
3: Guten Tag, liebe Hörerinnen und Hörer, und herzlich willkommen zum Magazinteil der deutschen Sendung von Radio Slowakei International, die Slowakei hautnah. Es grüßen Sie vom Mischpult Eva Medelska und am Mikrofon Jana Herbeková. Heute hören Sie bei uns: Konsolidierung gegen Wirtschaftswachstum, welche Empfehlungen der Rat für Haushaltsdisziplin gibt. Kurort Pieszczany im Frühling erleben, Gewinne des RSI-Wettbewerbs über ihre Erlebnisse. Wir wünschen Ihnen guten Empfang und angenehmes Zuhören.
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3: Die slowakische Wirtschaft ist in letzter Zeit stark von staatlichen Konsolidierungsmaßnahmen geprägt. Bedeutend ist für sie als eine stark offene Wirtschaft auch die wirtschaftliche Entwicklung in Europa, die nach einer Phase der Stagnation zwar eine leichte Erholung verzeichnet, jedoch vor anhaltenden strukturellen Herausforderungen und Risiken aus dem globalen Umfeld steht. Laut Wirtschaftsexperten vom Rat für Haushaltsverantwortung wird sich aber gerade das neueste Konsolidierungspaket in den nächsten 4 Jahren deutlich negativ auf die wirtschaftliche Entwicklung in der Slowakei auswirken. Am stärksten wird sich dies im Jahr 2026 bemerkbar machen, wenn das Wirtschaftswachstum im Vergleich zu einem Szenario ohne Konsolidierung um 0,36 Prozentpunkte geringer ausfallen wird. Langfristig belastet die Wirtschaft vor allem die schrittweise Einführung einer dauerhaften Erhöhung der Steuer- und Abgabenbelastung der Arbeit, die die Wirtschaftstätigkeit bremst. Der Rat für Haushaltsverantwortung wurde 2012 als unabhängige Behörde zur Überwachung und Bewertung der wirtschaftlichen Entwicklung der Slowakischen Republik gegründet. Lassen wir nun den Vorsitzenden des Rates, Jan Todt, zu Wort kommen, der sich zur aktuellen Wirtschaftslage im Land äußert und zugleich Prognosen für die Zukunft macht.
4: Was ich positiv bewerte, ist, dass alle in der Slowakei, seien es die Koalition, die Opposition oder auch der Privatsektor, sich einig sind, dass eine Konsolidierung unumgänglich ist. Denn wenn wir die öffentlichen Finanzen nicht sanieren würden, würden wir langsam aber sicher den Weg Griechenlands einschlagen und das hätte negative Auswirkungen auf alle, einschließlich Unternehmen und Haushalte. Das letzte Konsolidierungspaket für dieses Jahr ist jedoch ziemlich wachstumshemmend und ein Teil der Maßnahmen ist temporär. Das Ergebnis ist, dass das Paket einerseits die Wettbewerbsfähigkeit der slowakischen Wirtschaft verschlechtert und andererseits, dass wir bereits sämtliches Pulver Wurf verschossen haben. Die Steuern sind bereits deutlich erhöht worden, aber die positiven Auswirkungen auf das Defizit sind begrenzt, da ein Großteil der erzielten Einnahmen für Ausgaben verwendet wurde, die über die üblichen Erhöhungen hinausgingen.
3: Obwohl das letzte Konsolidierungspaket ziemlich umfangreich war, beträgt sein dauerhafter positiver Effekt nur 0,2% des Bruttoinlandsprodukts. Die drei bisherigen Pakete der gegenwärtigen Regierung haben das Bruttoinlandsprodukt um insgesamt 1,8% verbessert. Dieser Effekt hätte doppelt so hoch sein können, wenn die Konsolidierung nicht durch neue erhöhte Ausgaben verwässert worden wäre, sagt Jan Todt.
4: Einen dauerhaften Einfluss auf die öffentlichen Finanzen hatten die Maßnahmen des zweiten Pakets, das im vergangenen Jahr in Kraft trat. Leider ist sein Einfluss zwar dauerhaft, aber gering und verbessert die öffentlichen Finanzen nur um 0,2% des BIP. Das bedeutet, dass wir trotz dreier Pakete mit relativ hohen Summen nur etwa 40% des Konsolidierungsweges hinter uns haben. Am Ende dieses Weges steht die Stabilisierung der öffentlichen Verschuldung. Ziel ist es, ein Defizit in einer Höhe von etwa 2,4% des BIPs zu erzielen.
3: Der Rat für Haushaltsverantwortung und die Nationalbank der Slowakei haben aktuelle Prognosen für die Wirtschaftsentwicklung in diesem Jahr ausgearbeitet. Laut Jan Todt stimmen beide Prognosen darin überein, dass das Wirtschaftswachstum der Slowakei in diesem Jahr wahrscheinlich erneut unter 1% des Bruttoinlandsprodukts liegen wird.
4: Zwei aufeinanderfolgende Jahre mit einem derart niedrigen Wirtschaftswachstum sind sicherlich keine gute Nachricht. Aber auch das für die nächste Zeit prognostizierte Wachstum ist nicht gerade ermutigend. Aus unserer Sicht wären Wachstumswerte von etwa 3% oder mehr wünschenswert. Was die Inflation betrifft, haben wir uns in dieser Hinsicht auch mit der Nationalbank auf etwa 3,5% geeinigt, bereits nach Berücksichtigung der Energiebeihilfe. Das liegt etwas unter den bisherigen Prognosen, die sich bei etwa 3,8 bis 4,4% bewegten.
3: Jan Todt weist auch darauf hin, dass die höheren Wachstumsprognosen des Finanzministeriums in Höhe von 1,2% des BIP laut dem Rat für Haushaltsverantwortung und auch laut der Einschätzung der Nationalbank zu optimistisch sind.
4: Das Finanzministerium hat unserer Meinung nach eine zu optimistische Sicht auf den Unternehmenssektor, insbesondere auf dessen Fähigkeit, in diesem Jahr Lohnsteigerungen zu generieren. Wir glauben, dass diese Fähigkeit geringer sein wird, als das Ministerium annimmt, was zu Ausfällen bei den Steuer- und Abgabeneinnahmen des Staatshaushalts führen wird. Auch der Verbrauch der Haushalte wird mehr oder weniger stagnieren. Für Unternehmen, die auf dem heimischen Markt verkaufen, wird die Situation daher schwieriger.
3: Auch die Prognose zur Entwicklung des Arbeitsmarktes ist nicht gerade optimistisch. Die Regierung hat erklärt, dass sie sich bei der Sanierung der öffentlichen Finanzen von internationalen Empfehlungen leiten lassen will. Dabei möchte man beachten, welche Art der Konsolidierung in ausländischen Volkswirtschaften in der Vergangenheit erfolgreich war und eine nachhaltige Sanierung der öffentlichen Finanzen erreichen konnte. Dies bewertet Jan Todt positiv.
4: Im Grunde genommen lauten diese Empfehlungen, dass man sich in der Steuerpolitik eher auf den Konsum, das Vermögen und negative externe Effekte konzentrieren sollte und nicht auf die Besteuerung neuer Wertschöpfung, also auf Einkommenssteuern oder Abgaben. Oft wird auch empfohlen, die Steuerbelastung der Arbeit nicht zu stark zu erhöhen. Wichtig ist auch, dass die Ausgaben nicht den größeren Teil des Pakets ausmachen. Sparen sollte man eher bei den laufenden Ausgaben, nicht bei den öffentlichen Investitionen. Die Senkung der Ausgaben muss außerdem dauerhaft erfolgen, das heißt auf der Grundlage eines Audits, die Prinzipien des Preis-Leistungs-Verhältnisses nutzen, was in den letzten Jahren kaum der Fall war.
3: Die bisherigen drei Konsolidierungspakete sollten Staatskasse laut Regierung insgesamt 7,4 Milliarden und laut einer Schätzung des Rates für Haushaltsverantwortung 5,4 Milliarden Euro einbringen. Die Wirtschaftsexperten vom Rat halten jedoch die Struktur der Maßnahmen nicht gerade für optimal.
4: Unsere Empfehlung lautete, etwas mehr bei den Ausgaben zu sparen, wobei es in Wirklichkeit eher um Maßnahmen zur Steigerung der Einnahmen ging. Wenn Steuern, dann eher aus Passivität, nicht aus Aktivität, also eher Vermögen und Konsum besteuern. Und wenn Ausgaben gekürzt werden müssen, dann nicht bei Investitionen. In diesen Konsolidierungspaketen bestand die Hälfte der Maßnahmen genau aus jenen, die nicht empfohlen werden.
3: Jan Todt hält es für besonders beunruhigend, dass trotz des deutlichen Anstiegs der Staatseinnahmen dank dreier Konsolidierungspakete die öffentlichen Finanzen statt eines Überschusses ein Defizit von 5% aufweisen und das Wirtschaftswachstum um die Hälfte zurückgegangen ist. In Zukunft müssten weitere Konsolidierungsmaßnahmen ergriffen werden, sollte dieser ungünstige Trend umgekehrt werden.
4: Für dieses Jahr gehen wir davon aus, dass das Defizit um 400 Millionen Euro höher ausfallen wird als von der Regierung geschätzt. Der Grund dafür ist, dass wir aufgrund des schwachen Wirtschaftswachstums mit geringeren Einnahmen durch Steuern rechnen. Wenn die Regierung ab sofort keine neuen Maßnahmen mehr ergreifen würde, würde das Defizit wieder auf 5% oder sogar noch höher steigen. Das bedeutet, dass die drei Konsolidierungspakete die öffentlichen Finanzen nicht saniert haben. Um das Defizit auf 3,5% zu senken, wie es die Regierung in ihrer Regierungserklärung angekündigt hat, wäre nach unserer Schätzung eine weitere Konsolidierung in Höhe von 3 Milliarden Euro erforderlich. Eine solche Konsolidierung im Wahljahr wäre ziemlich ungewöhnlich.
3: Eine weitere Konsolidierung ist daher nach Ansicht des Rates für Haushaltsverantwortung unerlässlich. Jede Konsolidierung hat natürlich auch negative Nebenwirkungen auf die Wirtschaft, die durch geeignete Maßnahmen minimiert werden müssen. Was schlägt Jan Todt in dieser Situation vor?
4: Es ist wichtig zu erkennen, dass die jährliche Zusammenstellung von Paketen nur für das kommende Jahr nicht ausreicht. Bei diesen Maßnahmen muss auch an das künftige Wachstum und die Wettbewerbsfähigkeit gedacht werden, damit die Steuereinnahmen in Zukunft so hoch wie möglich sind und dann weniger konsolidiert werden muss. Man sollte auch an die sich verschlechternde Demografie denken und sich eine Reserve in Form einer geringeren Verschuldung zulegen. Die Struktur der Konsolidierung ist sehr wichtig. Wenn sie gut zusammengestellt wird, muss man nicht wiederholt konsolidieren und kann eine gewisse Konsolidierungsmüdigkeit vermeiden.
3: Außerdem sollte die Konsolidierungsstrategie immer zu Beginn der Legislaturperiode für die nächsten 4 Jahre bekannt gegeben werden, damit Unternehmen und Haushalte wissen, um wie viel bestimmte Steuer- oder Abgaben erhöht werden, sagt Jan Todt.
4: So können die Firmen und Haushalte vorausplanen und dann werden sie automatisch deutlich eher bereit sein zu investieren. Wenn wir sie am Ende des Jahres damit überraschen, dass wir in 2 bis 3 Monaten diese Steuern und jene Abgaben erhöhen und wir sie jedes Jahr damit überraschen, dann werden natürlich sowohl die Unternehmen als auch die Haushalte vorsichtig sein und abwarten. Eine solche abwartende Haltung ist für die Wirtschaft sehr schmerzhaft, da sie bedeutet, dass keinerlei Investitionen getätigt werden und die Wirtschaft kein Wachstum verzeichnet. Diese Unsicherheit muss so weit wie möglich beseitigt werden. Wenn die Konsolidierungsstrategie für mehrere Jahre im Voraus vorgestellt wird, empfinden die Unternehmen die Unsicherheit als nicht so groß.
3: In dieser Situation hebt der Rat für die Haushaltsverantwortung auch die Wichtigkeit der richtigen Nutzung von EU-Geldern hervor.
4: In Zeiten der Konsolidierung ist es sehr wichtig, die enorme Verfügbarkeit europäischer Ressourcen bestmöglich zu nutzen. Die Slowakei verfügt über Finanzmittel sowohl aus den üblichen Eurofonds als auch aus dem Konjunkturprogramm. Durch deren richtige Verwendung können die negativen Auswirkungen der Konsolidierung auf die Wirtschaft abgefedert werden.
3: So viel zur aktuellen wirtschaftlichen Situation in der Slowakei, liebe Zuhörer. Und nun singt für Sie die slowakische Gruppe Peter Beach Project Len sa smej, lachnu.
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0: Der Monat Juni hat gerade erst begonnen und mit ihm auch die nächste Runde unseres diesjährigen Wettbewerbs Lebendiges Wasser. Schon diesen Sonntag können Sie mit uns den Kurort Rajecké Teplice in der Nordslowakei virtuell besuchen. Ein anderes slowakisches Heilbad, und zwar die Kurstadt Piešťany, konnten vor kurzem zwei unserer Hörer hautnah erleben, denn sie wurden in der zweiten Runde als Gewinner des Hauptpreises ausgelost, Hans-Werner Lolike und seine Frau Inge-Lise aus Dänemark. Nun werden sie von ihrem Aufenthalt dort berichten und sie vielleicht anspornen, bei einer der nächsten Runden aktiv mitzumachen.
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0: Also, da haben wir unsere Gewinner, unsere Hörer aus Dänemark, die in der Märzrunde unseres Wettbewerbs Lebendiges Wasser den Aufenthalt im Kurort Piešťany gewonnen haben. Und jetzt sind sie schon gekommen von dem Aufenthalt. Wie war's? Wie hat das Ihnen gefallen in Piešťany?
2: Ja, in Piešťany war wunderschön. Also alles war sehr gut. Das war eine sehr heilende Atmosphäre da. Die Behandlungen war für uns so etwas ganz anders, aber wir haben es so genießen. Und das Essen war superb. Ja, dreimal am Tag kann man sich, ohne es zu spekulieren, sich zum Mittag zum Essen gehen. Ja, das war schön, sehr schön, ja.
0: Sie waren auch mit Ihrer Frau Inge-Lise. Wie hat es Ihnen gefallen? Welche Behandlungen waren am besten?
3: Oh, am besten, das ist sehr schwierig. Ich habe alles sehr genossen. Aber Massage, das war sehr, sehr schön. Und das Wasser, es gab sowohl allein im Badezimmer, auch im Schwimmbecken. Aber da waren wir mehrere Leute, Schwimmgymnastik. Das war schön. Und auch Sprudelwasser mit Bobbel. Ja, ich habe das nie früher erlebt. Das war so schön. So schön. Ja.
0: Sie haben auch Gymnastik gemacht.
2: Welche Frage? Nein, ich habe keine Gymnastik gemacht. Aber nur für die Frauen, denke ich. Aber ich habe auch Massage und ich habe diese Schlamm. Ja, ich habe eine Schlammtherapie gemacht. Das war ganz anders. Das Schlamm war auf dem Bett sozusagen und dann liegt man da und dann bekommt man Schlamm überall. Nur nicht im Gesicht, aber warmes Schlamm, das hat sich so gut angefühlt, ja. Vielleicht soll ich auch sagen für die deutsche Hörer, dass viele Leute sprechen Deutsch da. Also nicht nur in Rezeption, auch die Behandler und die im Restaurant, viele Leute sprechen Deutsch. Und man kann ruhig dort gehen und Deutsch sprechen überall. Ja. Ich habe auch in Badewanne diese gemacht, auch mit so ein bisschen heißer Wanne. Soll auch heilende sein.
0: Also jetzt sind Sie viel gesünder als vorher.
2: Ja, genau. Jetzt ist wir fit for fight.
0: Und neben den Behandlungen und Aufenthalt im Hotel haben Sie sicher auch Spaziergänge in die Umgebung gemacht. Das ist so eine schöne, kann man sagen, Insel, wo dieser Kurort sich befindet.
3: Ja, wir haben jeden Tag Spaziergänge gemacht. Und das war sehr, sehr schön, weil es so ruhig ist. Und auch mit überall den schönen Bäumen, viele, viele alte Bäume. Und diese Jahreszeit. Hellgrün, so sehr, sehr schön. Und in alle Bäumen gab es Vögel. Und sie haben so viel für uns gesungen. Wir haben das so sehr genossen. Und abends sind wir auch beim Fluss entlang gegangen und mit dem Sonnenuntergang. Schön, schön, schön. Das ist alles zum Empfehlen, ja.
0: War das Ihr erster Aufenthalt in einem slowakischen Kurort überhaupt?
2: Ja, das war es. Wir sind einmal in einem Kurort, aber da waren wir nur als Hotelgäste gewesen, nicht in Slowakei, anderer Land. Aber zum ersten Mal haben wir die Behandlungen mitgemacht. Und ja, das war anders, aber das war schön. Ja.
0: Vielleicht haben Sie sich jetzt inspiriert und haben Sie vielleicht Lust noch, irgendwann anders auch einen Kurort zu besuchen?
3: Ja, kein Zweifel. Wir wollen auch in Dänemark erzählen. Warum nicht sowas hier? Aber ich weiß, in Pistenau gibt es diese heilende Schlamm und Wasser. Und soweit ich weiß, finden wir das nicht in Dänemark. So historisch ist hier eine Ursache, um es zu machen.
0: Vielleicht haben Sie einen Grund, wieder irgendwann in die Slowakei zu fahren.
3: Ja, das wäre schön, das wäre schön. Alles, was wir gesehen haben und erlebt haben, hat uns so gut gefallen. Und wir wollen natürlich auch andere Leute darüber erzählen.
0: Und Sie haben also diesen Aufenthalt in unserem Wettbewerb gewonnen, aber das ist nicht zum ersten Mal. Sie nehmen regelmäßig teil.
2: Ja, also ich habe etwas zusammen mit der Radio Slowakei International, weil wir haben denselben Geburtstag. Den 29. März ist mein Geburtstag und ist der Geburtstag von Radio Slowakei International. So, ich habe von Anfang an eure Sendungen gehört. Und vor 17 Jahren haben wir auch einen Hotelaufenthalt an der Füße von Hohe Tatra. Das war ein Golfresort, aber unser Aufenthalt war ohne Golf. Aber wir hatten uns umgesehen. Wir haben zum Beispiel eine Tour gemacht in die Hohen Tatran. Nicht so hoch, aber das Natur da gesehen. Das ist wunderschön. Und wir waren also zum Beispiel in Kesmarok. Und als Lutheraner hatten wir natürlich diese alte Kirche in Kesmarok. Kann ich nie vergessen. Das ist so schön.
0: Also es lohnt sich, an unserem Wettbewerb teilzunehmen.
2: Genau. Alle sollen teilnehmen, wenn sie es darüber hören. Und die fragen sich nichts zu schwer. Also wenn man gut gehört, was gesagt wird, dann kann man auch die Fragen beantworten.
0: Sie hören auch also die Sendungen zu?
3: Ein bisschen ab und zu. Und oft frage ich, wo bist du jetzt? Weil Werner auch hört von anderen Ländern. So oft frage ich ihn, wo bist du? Und jetzt will ich wahrscheinlich jeden Sendung, wo es Slowakei zuhören.
0: Vielleicht auch unsere nächsten Runden. Bis zum Jahresende gibt es noch mehrere Kurorte, werden vorgestellt.
3: Ja, gerne.
0: Liebe Freunde, damit kommen wir zum Schluss unserer Sendung. Aus dem Studio verabschieden sich von Ihnen Tonmeisterin Eva Medzelska sowie Redakteurin Jana Herbeková. Wir wünschen Ihnen eine erfolgreiche Woche. Do poczucia. Auf Wiederhören.
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1: Guten Tag, im Nachrichtenstudio begrüßt Sie heute Kerstin Jakubik.
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1: Nordmazedonische Präsidentin zu Besuch in der Slowakei. Niederlande respektieren die Slowakei als EU- und NATO-Partner. Schattenwirtschaft umfasst in der Slowakei 17 Milliarden Euro. Die nordmazedonische Staatspräsidentin Gordana Siljanovska-Daukova ist am Montag zu einem Besuch der Slowakei angereist. Auf ihrem Programm stehen Treffen mit Staatspräsident Peter Pellegrini, Parlamentschef Richard Raschi sowie Vizepremier und Verteidigungsminister Robert Kaliniak. Der Besuch der Präsidentin knüpft an den Dialog an, den das slowakische Staatsoberhaupt letztes Jahr im Oktober in Skopje eröffnet hatte, bei dem auch ein Memorandum über die wirtschaftliche Zusammenarbeit unterzeichnet wurde. Praktische Ergebnisse dieser Kooperation verspricht man sich insbesondere in den Bereichen Wirtschaft, Investitionen, Energiewirtschaft, Verkehrsanbindung sowie bei der Weiterleitung slowakischer Erfahrungen aus dem Integrationsprozess. Wie die slowakische Präsidentenkanzlei verlauten ließ, wolle die Slowakei durch den Besuch der Präsidentin bestätigen, dass sie Nordmazedonien als NATO-Verbündeten und Partner betrachtet, dessen europäische Perspektive sie langfristig unterstützt. Die Niederlande schätzen die Slowakei als Partner in der Europäischen Union und in der NATO. Die Grundlagen der Partnerschaft zwischen beiden Ländern sind solide. Dies erklärte der niederländische Außenminister Tom Berendsen nach einem Treffen mit dem slowakischen Außenminister Juraj Blanár am Montag in Bratislava. Laut Blanár sind die Niederlande der fünftwichtigste Handelspartner der Slowakei, wobei sich das Außenhandelsvolumen auf rund 5 Milliarden Euro beläuft. Die Minister befassten sich auch mit dem Krieg in der Ukraine. Blanár wiederholte, dass es für den Konflikt keine militärische Lösung gebe und er auf dem diplomatischen Wege gelöst werden müsse. Wie er feststellte, war diese Ansicht zu Beginn des Krieges noch relativ selten. Heute jedoch würden immer mehr EU-Vertreter fordern, den Dialog mit der Russischen Föderation wieder aufzunehmen und eine Lösung zu finden. Laut Berendsen ist es wichtig, die Einheit Europas zu fördern und den Angriff Russlands zu verurteilen, da dort keine konstruktiven Ansätze für Friedensverhandlungen gezeigt werden. Deshalb sprach er sich weiterhin für eine militärische als auch nicht-militärische Unterstützung der Ukraine aus. Die Schattenwirtschaft umfasst in der Slowakei ein Volumen von etwa 17 Milliarden Euro. Dies erklärte der Präsident der Finanzverwaltung Josef Kis am Montag bei einer Pressekonferenz im Beisein von Polizeipräsidentin Jana Maškarová nach der Unterzeichnung des Memorandums Steuerschild, das auf eine effektivere Bekämpfung von Steuerkriminalität und organisiertem Steuerbetrug abzielt. Kis erklärte unter anderem, die Schattenwirtschaft macht in der Slowakei etwa 12 bis 13% des Bruttoinlandsprodukts aus. Dies ist vor allem auf nicht gemeldete Umsätze, Schwarzarbeit und Steuerhinterziehung zurückzuführen. Deshalb freue ich mich sehr, dass eine Diskussion darüber entstanden ist, wie wir die Rechtsdurchsetzung, über die wir heute bei der Aufdeckung von Straftaten verfügen, insbesondere im Bereich der Mehrwertsteuer, effizienter gestalten können. Das Memorandum selbst befasst sich laut KIS mit der Bildung von Expertenteams. Die Nachrichten entstammen Meldungen der slowakischen Presseagentur TASR.
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1: Die Slowakische Akademie der Wissenschaften hat am Montag die Ausschreibung für ihr Förderprojekt Impuls eröffnet, mit dem sie Spitzenwissenschaftler aus aller Welt in die Slowakei locken will. International anerkannte Wissenschaftler und talentierte junge Forscher haben damit erneut die Möglichkeit, ihre wissenschaftlichen Vorhaben in der Slowakei umzusetzen. Ausgewählte Bewerber können für ihre fünfjährigen Projekte eine finanzielle Förderung in Höhe von bis zu 800.000 Euro erhalten. Dies teilte der Sprecher der Akademie, Josef Bettner, mit. Die größte wissenschaftliche Einrichtung in der Slowakei, schreibt das Förderprogramm Impuls seit 2021 regelmäßig aus. Jedes Jahr werden 3 erfolgreiche Bewerber gefördert. Dank des Programms kommt eine neue Generation hochqualifizierter wissenschaftlicher Führungskräfte an die Forschungseinrichtungen der Akademie, wodurch deren Internationalisierung und internationale Wettbewerbsfähigkeit gesteigert werden. Der Chef der Slowakischen Akademie der Wissenschaften, Martin Wenhardt, sei überzeugt, dass eine der wichtigsten Aufgaben der Akademie darin besteht, Voraussetzungen für das Wachstum wissenschaftlicher Exzellenz zu schaffen. Das Programm Impuls sei dabei eine Vorzeigeinitiative, die Akademie aus eigenen Mitteln finanziert. Sie betrachte die Investition in talentierte und ambitionierte Wissenschaftler nämlich als eine Investition in die Zukunft der Slowakei. Wenhardt freue sich, dass auch durch diese Ausschreibung die Entstehung neuer Forschungsteams, die Entwicklung origineller wissenschaftlicher Fachrichtungen und die Heranbildung von Persönlichkeiten gefördert werden, die den Kurs ihrer Fachbereiche im In- und Ausland bestimmen können. Er betonte weiter: Impuls ist ein Symbol für unser Vertrauen in die Wissenschaft, unseren Mut, Spitzenleistungen zu fördern und unseren Ehrgeiz, ein vollwertiger Teil des europäischen Forschungsraums zu sein. Das Programm richtet sich an Wissenschaftler, die bereits international anerkannte Ergebnisse erzielt haben und bereit sind, die Verantwortung für die Leitung eines eigenen Forschungsteams zu übernehmen. Seit der Gründung des Förderprogramms Impuls haben sich 155 Bewerber aus aller Welt beworben und die Akademie der Wissenschaften hat bisher 15 Projekte gefördert. Die Projekte aus der ersten Ausschreibung, die im Jahr 2021 veröffentlicht wurde, laufen im Jahr 2027 aus.
2: Liebe Hörerinnen und Hörer, herzlich willkommen zum Magazinteil der Sendung von Radio Slowakei International. Heute stellen wir Ihnen Deutschlands Basketballtrainer des Jahres vor, der mit den Bamberg Baskets eine beeindruckende Saison hinlegt. Und anschließend machen wir einen kleinen Ausflug in die Geschichte. Wir rufen uns einen Humanisten ins Gedächtnis, der im 19. Jahrhundert das nationale Bewusstsein der Slowaken prägte. Eva Medelska am Mischpult und Marika Antaschowa am Mikrofon wünschen Ihnen angenehmes Zuhören.
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2: Seine professionelle Spielerkarriere begann er in der Slowakei und brachte sie in Deutschland auf den Höhepunkt. Nun baut er sich auch als Trainer einen hervorragenden Ruf auf. Anton Gavel wurde am 24. Oktober 1984 in Košice geboren und ging bereits als Teenager nach Deutschland, um dort Basketball zu spielen. Und das mit Erfolg. Er wurde 4-mal zum slowakischen Basketballer des Jahres gewählt und gewann als Spieler 5 deutsche Meisterschaften sowie 4-mal den deutschen Pokal. Darüber hinaus erhielt er die Auszeichnung für den besten Nachwuchsspieler, den besten Verteidiger sowie den wertvollsten Spieler der Finalserie in der Basketball-Bundesliga. Als Cheftrainer führte er Ratiopharm Ulm vor 3 Jahren zur deutschen Meisterschaft und in der aktuellen Saison feierte er mit den Bamberg Baskets den Pokalsieg. Letzten Monat wurde Anton Gavel zum Trainer des Jahres in der Bundesliga gekürt, nachdem er mehr als 78% der Stimmen von Vertretern aus Basketball und Medien erhalten hatte. Was bedeutet ihm dieser Erfolg?
3: Es ist eine Auszeichnung für unseren gesamten Trainerstab, nicht nur für mich als Trainer, sondern für den Coaching-Staff, alle drumherum. Ohne diesen Coaching-Staff wäre es nicht möglich. Also für mich ist es eine Auszeichnung, die wir alle als Staff bekommen haben.
2: Mit dem Sieg der Bamberg Baskets im Pokalfinale gegen Alba Berlin im Februar beendete Anton Gavel die 7-jährige Durststrecke des Vereins ohne einen großen Triumph. Der Grundstein dafür, dass diese Trophäe nach Bamberg ging, wurde seiner Meinung nach bereits etwas früher gelegt, in einem Spiel in Rostock vor dem Pokalhalbfinale.
3: Das war ein Spiel, das wir in Verlängerung gewonnen haben, nachdem wir schon mit 14 hinten waren. Ich glaube, da hat es so ein bisschen angefangen, dass die Leute geglaubt haben oder die Spieler angefangen haben zu glauben, auch in schwierigen Situationen Spiele zu gewinnen. Und ich glaube, das Halbfinale in München, wo wir eigentlich am Anfang auch wieder hinten lagen, dann eigentlich schon fast gewonnenes Spiel in Verlängerung noch gehen mussten. Ich glaube, diese Resilienz ist irgendwas, was die Mannschaft auszeichnet. Und das hat für das Wochenende sicherlich einen Ausschlag gegeben.
2: Als Trainer wurde Anton Gavel bereits mit Ratio Farm Ulm deutscher Meister. Bamberg bezeichnet er jedoch als seinen Herzensverein.
3: Ich habe ja in Bamberg 5 Jahre als Spieler gespielt und hier die größten Erfolge nicht nur des Vereins, sondern auch für mich persönlich feiern dürfen. Und deswegen war es jetzt Zeit, auch was zurückzugeben. Das war eigentlich von Anfang an die Idee dahinter. Und wie gesagt, wir wollen sesshaft hier werden und meine Frau kommt aus Bamberg. Also alles fügt sich irgendwie zusammen.
2: Der 41-jährige Coach formte die Bamberger, die mit dem niedrigsten Spieleretat in die Basketball-Bundesliga gestartet waren, zu einem starken Team, das sich nun im Playoff-Halbfinale mit Alba Berlin misst. Seine Erfolge bleiben in der Basketballwelt nicht unbemerkt. Einige Medien berichteten bereits über mögliche attraktive Angebote. Wohin könnte ihn sein Erfolgsweg als nächstes führen?
3: Du, ich lasse es alles auf mich zukommen. Das Wichtigste momentan ist alles, vor allem die Playoffs so weit wie möglich zu schaffen. Und das ist absolut der Fokus, was wir jetzt als Trainer alle haben. Alles andere ist zweitrangig.
2: Nach dem Pokal-Coup zitierte der Tagesspiegel Bambergs Geschäftsführer Philipp Höhne mit den Worten: Anton ist vorher schon eine Legende gewesen und jetzt macht er sich einfach unsterblich. Als die angesehene slowakische Basketballtrainerin Natalia Hejková im vergangenen Jahr ihre Karriere beendete, bezeichnete Anton Gavel sie als Ikone und sagte: Uns Trainern sollte das Motivation geben, dass jemand aus der Slowakei auf Weltniveau erfolgreich sein kann. Er selbst musste einige Herausforderungen meistern, um sich als Slowake in der deutschen Basketballszene Anerkennung zu verschaffen.
3: Für mich war es wichtig, sich damals als Spieler hier in Deutschland als Import, das heißt als Ausländer, durchsetzen zu können. Das war das Erste, was für mich enorm wichtig ist, bevor ich die deutsche Staatsbürgerschaft bekommen habe. Für mich war es wichtig, einfach etwas zu gewinnen und nebenbei auch Teil dazu zu sein. Also das heißt, ich dürfte viel spielen, ich dürfte mich hier als Ausländer beweisen. Der Druck war natürlich allgemein auf Imports immer ein bisschen größer. Und das war für mich enorm wichtig, das zu machen. Ich glaube, was dazugehört, ist sicherlich auch ein bisschen Glück, Quäntchen Glück. Aber normalerweise ist es die Arbeit, die man da investiert. Und meistens zahlt sich das aus.
2: Der Basketball in Deutschland verfügt über ein ganz anderes Fundament als in der Slowakei. Sportlich, wirtschaftlich sowie strukturell.
3: Ja gut, ich meine, wir reden ja von einem 82-Millionen-Land gegenüber von einem 5-Millionen-Land. Also es ist ja klar, dass bei uns in der Slowakei Eishockey und Fußball sicherlich mehr Präsenz und auch mediale Präsenz haben und auch sicherlich Finanzierung. Das ist zwar in Deutschland genauso, aber ich glaube mittlerweile mit den Erfolgen, was die deutsche Nationalmannschaft erreicht hat und was Leute wie Dirk Nowitzki und Dennis Schröder und jetzt die Wagner-Brüder alle zeigen und machen, ist es ja auch so, dass in Deutschland momentan auch die Jugend unglaublich mitzieht und neue Talente kommen. Neue NBA-Spieler. Bei uns ist es meistens so, dass dann 1-2 Spieler plötzlich oder hoffentlich dann irgendwann mal auch zum Basketball finden und dann, so wie die Rancic-Brüder bei uns damals in der Slowakei, sich dann irgendwo durchsetzen. Ich glaube, bei uns ist es immer so Einzelfälle. In Deutschland wird es mittlerweile fast zum Standard. Klar, die Finanzen, die Liga an sich, die Strukturen und auch vor allem die Breite und Masse an Kindern. Und das ist auch sicherlich so, dass diese Spieler dann bei besseren Spielern aufwachsen können und von denen was mitnehmen und lernen können. Also sicherlich sind das große Unterschiede.
2: Anton Gavel absolvierte 89 Länderspiele für die Slowakei und 12 für Deutschland. Obwohl er seine größten Erfolge in der Bundesrepublik feierte, sagte er in einem Interview mit der Presseagentur der ASR, dass er die Slowakei nicht vergessen habe. Könnte er sich vorstellen, seine Erfahrungen künftig auch in den Dienst des slowakischen Basketballs zu stellen?
3: Ja, ich kann mir sicherlich vorstellen, auch in der Slowakei, sagen wir mal, meine Erfahrung weiterzugehen. Das hört sich ein bisschen blöd an, aber ich verfolge nach wie vor slowakischen Basketball, bin da Riesenfan. Und zwar sind meine ehemaligen Mitspieler fast alle jetzt nicht mehr als Spieler tätig, sondern

0: Die Archive der slowakischen Vergangenheit sind voller Namen, die im Laufe der Zeit fast in Vergessenheit geraten sind. Die Kultur- und Wissenschaftseinrichtung Matica Slovenska hat daher im Januar das William Paulini Totia ausgerufen. Einer der ersten führenden Vertreter dieser Kultureinrichtung wurde Anfang Juni vor 200 Jahren geboren. Sein Mitstreiter für die nationalen Rechte der Slowaken, Josef Miloslav Hurban, betrachtete William Paulini Tot als Nachfolger von Ludovic Stur, der führenden Persönlichkeit der nationalen Wiedergeburt. William Paulini Tot war ein großherziger Mann voller Gegensätze. Als einer der wenigen Vertreter der slowakischen Nationalbewegung heiratete er eine ungarische Adlige, nahm ihren Namen an und führte mit ihr eine sehr gute Beziehung. William Paulini wurde am 3. Juni 1826 in Senica als Sohn eines evangelischen Pfarrers geboren. Am Evangelischen Lyzeum in Bratislava war er Schüler von Ludovic Stur und nach seinem Abschluss wirkte er als Lehrer in Kremnica. Später arbeitete er als Beamter in Trenčín, Bitča und Kecskemet. Dort wurde er 1855 von dem kinderlosen Onkel seiner Verlobten adoptiert und fügte seinem Nachnamen auch den seiner Frau hinzu, Tot. Er war ein vielseitig interessierter Mann mit einem wachen Verstand und einem Sinn für zeitlosen Humor. Nachdem er aus dem Staatsdienst ausgeschieden war, widmete er sich der literarischen sowie der kulturellen Arbeit. Er gab die Belletristikzeitschrift Sokol, der Falke, und die humoristische Zeitschrift Černokňažník, der Hexenmeister, heraus.
1: Seine Fähigkeit, bestimmte Gedanken mit Humor zu vermitteln, wurde durch seine künstlerische Begabung unterstützt. Wir haben mehrere Bilder, die von ihm erhalten geblieben sind. Während seiner Tätigkeit als Chefredakteur der Zeitschrift Černokňažník zeichnete er einige Karikaturen und Cartoons,
0: sagt der Direktor des Slowakischen Historischen Instituts der Matica Slovenska, Michal Bada.
1: Dieser Humor, der sich in Černokňažník befindet, ist für einen slowakischen oder auch jeden anderen Leser etwas anspruchsvoll. Es handelt sich nicht um primitiven, derben oder sarkastischen Humor, sondern um intellektuellen Humor. Man muss sprachlich, kontextuell und historisch gut vorbereitet sein, um ihn zu verstehen. Die Deutschen haben dafür den Ausdruck Kopfhumor. Man erkennt darin Tots Bestreben, auf humorvolle Weise pädagogisch auf die Leserschaft einzuwirken. Das war sehr interessant, auf die Missstände der Politik, des Alltagslebens, der sozialen Stellung der Einwohner in der Slowakei sowie auf die Beziehungen zwischen den Völkern in der Habsburger Monarchie und innerhalb Ungarns hinzuweisen. Es war eine sehr turbulente Zeit.

0: Die 1860er Jahre sind von einem Einigungsprozess geprägt, zum Beispiel in Deutschland, in Italien. Der ehrgeizige Kaiser Napoleon III. Trat auf die Bühne und dazu kam noch der explosive Balkan. Dies bot eine bunte Palette an Möglichkeiten, auf die Schwachstellen und Achillesfersen der aktuellen Politik in Ungarn aufmerksam zu machen, mit der sich William Paulini Todt als politischer Anführer der Slowaken auseinandersetzen musste.
1: William Paulini Todt war auch in Buda, Skalica und Martin tätig. Er wurde der stellvertretende Vorsitzende der Matica Slovenska und verdiente sich um die Gründung des Gymnasiums in Martin, der Sparkasse sowie des Buchdruckaktienvereins. Im Jahr 1869 wurde er von den Slowaken im südlichen Ungarn, im heutigen Serbien, in den ungarischen Reichstag gewählt. Sein Einsatz für das Volk hatte auch eine visionäre Dimension, erinnert Anita Murgaschowa von der Matica Slovenska in Banská Bystrica.
2: On bol skutku politik.
3: Er war in der Tat ein Politiker, der sich für die Interessen der Slowaken einsetzte. Vor allem vertrat er die Interessen der slowakischen Sprache innerhalb der Monarchie. Es ist zum Beispiel sehr interessant und wohl kaum zu erwarten, dass er als Abgeordneter des Ungarischen Reichstags einen Vorschlag zur Lösung der Verkehrsproblematik in der Monarchie vorlegte. Er hatte ein Projekt über den Nutzen des Eisenbahnbaus für die Bedürfnisse Ungarns.
1: William Paulini Todt war überzeugt, dass die Rechte eines Volkes unter Wahrung der Verfassungsmäßigkeit aus eigener Kraft errungen werden müssen. Gleichzeitig bemühte er sich um die Förderung der slawischen Verbundenheit und die Harmonisierung der Beziehungen zu den Ungarn, erläutert Lukáš Perny vom Slowakischen Literaturinstitut der Matica Slovenska.
4: On bol taký naozaj, že by som povedal, humanistický a až mierne povedal internacionalistický.
5: Er war, würde ich sagen, ein humanistischer oder sogar, gelinde gesagt, internationalistisch geprägter Vertreter der Nationalbewegung, von denen es nur sehr wenige gab. Ich würde ihn vielleicht mit Janko Kral vergleichen, teilweise auch mit Kolar und Schafarik. Auch sie standen für ein humanistisches, aufgeklärtes Verständnis, bei dem das Nationalbewusstsein Völker verbindet und nicht spaltet oder Konflikte hervorruft. Aus dieser Sicht ist er also ein sehr interessanter, aufgeklärter Mensch. Viel stärker empfand er das Unrecht seitens der sozusagen abtrünnigen Slowaken, die sich als Ungarn ausgaben, aber keine Ungarn waren. In diesem Sinne waren ihm echte Ungarn lieber als jene Slowaken, die sich, so könnte man sagen, auf die Seite des damaligen Feindes geschlagen hatten. Er erwartete, dass es bei gemeinsamen Fragen zu einer Einigung kommen würde. Josef Miloslav Urban bemerkte dazu in der Biografie, die er über ihn verfasste, dass er naiv gewesen sei.
1: Die Politikwissenschaftlerin Susanna Kiseková-Füle vom Archiv der Matica Slovenska forschte zu der slawischen Verbundenheit, für die William Paulini Todt geworben hat. Was stand hinter seiner Vorstellung von Zusammenarbeit?
6: Solidarität und vor allem kulturelle Verbundenheit, da politische Solidarität nicht in Frage kam. William Paulini Todt war sogar überzeugt, dass die Slowaken sozusagen den Mittelpunkt des gesamten Slawentums bilden. Um ein vollwertiges nationales Leben führen zu können, sollten wir uns alle zusammenschließen. Er glaubte, dass wir eine gemeinsame Sprache haben würden. Er ging davon aus, dass es einst eine gemeinsame Sprache gab und sich die einzelnen Sprachen erst im Laufe der natürlichen Entwicklung auseinander entwickelt hätten. Ob dies belegbar ist, bleibt unklar. Um sich schließlich vereinen zu können, sollte jeder Slave zwei slawische Sprachen beherrschen, seine eigene und die russische. Zugleich meinte er, dass sich auch die Russen weiterentwickeln und slawischere Wörter haben werden. Damit meinte er wohl eher slowakischere Wörter, denn die Russen sollten neben ihrer eigenen Sprache auch Slowakisch beherrschen.
1: Susanna Kiseková-Füle hatte nach eigenen Angaben erwartet, in den Archiven mehr Aktivitäten von William Paulini Todt zu finden, die auf eine Kooperation mit anderen slawischen Völkern abzielten. Diese scheinbare Zurückhaltung hatte jedoch ihre Gründe.
7: Um jene nationale Eigenständigkeit zu bewahren, die sie bis dahin mehr oder weniger erreicht hatten, konnten sie ihre Zuneigung zu den slawischen Völkern nicht allzu offen zeigen. Die Ungarn hätten dies als Bedrohung für ihre Politik der Magyarisierung und die Idee eines gemeinsamen ungarischen Staates angesehen, in dem die Slawen nicht so viel Mitspracherecht gehabt hätten, wie sie es sich gewünscht hätten. Da sie keine größeren Schritte unternehmen konnten, versuchten sie zumindest Publikationen auszutauschen, gemeinsame wissenschaftliche Tagungen zu organisieren oder an Feierlichkeiten teilzunehmen. Obwohl sie versuchten, in der slawischen Frage eher im Verborgenen zu arbeiten, insbesondere William Paulini Tod, führte dies zur Schließung der Matica Slovenska.
1: Die ungarische Regierung stellte 1875 die Tätigkeit der Matica Slovenska ein. Sie beschlagnahmte deren Vermögen, stellte die finanziellen Mittel später einem Bildungsverein zur Magyarisierung der Slowaken bereit und verteilte die Sammlungen auf die Bezirksmuseen. William Paulini Tod setzte sich für die Wiederbelebung der Matica Slovenska ein, was jedoch erst 1919 gelang, rund 42 Jahre nach seinem Tod. Im Jahr 1876 erschien sein Werk Slovenske Bajoslovie, slowakische Sagenwelt, in dem er sich sogar spekulativen, mythologischen Vorstellungen über die Entstehung der Sprache zuwendet, sagt Lukáš Perný vom Slowakischen Literaturinstitut der Matica Slovenska.
4: Napríklad má tam teóriu, že vlastne praobyvatelia ľudstva pochádzajú od Kaspického mora.
5: Er vertritt dort beispielsweise die Theorie, dass die Urbevölkerung aus dem Gebiet des Kaspischen Meeres stammt. Es handelt sich, so könnte man sagen, um spekulative Theorien. Aber wenn man seine Texte liest, erkennt man, dass er ein sehr gebildeter Mensch war und über ein enormes Wissen auch aus anderen Kulturen verfügte. Er zieht gewisse Parallelen zwischen einzelnen Wörtern verschiedener Völker. Also könnte man es als eine paläolinguistische Arbeit bezeichnen. Man könnte sagen, dass William Paulini Tod wohl der erste slowakische Paläolinguist war.
1: William Paulini Tod starb am 6. Mai 1877 in Martin. Einen ausführlichen und zutiefst persönlichen biografischen Nachruf verfasste Josef Miloslav Hurban für den Almanach Nitra, der zu den bedeutendsten kulturellen Schriften jener Zeit gehörte. Darin vergleicht er William Paulini Tod mit einem Meteor am Himmel der Slowakei und betont, dass sein Tod eine spürbare Lücke im politischen, gesellschaftlichen und kirchlichen Leben der Slowakei hinterlassen habe. Der Kulturwissenschaftler Lukáš Perný sieht das größte Vermächtnis von William Paulini Tod in seinem unermüdlichen Bestreben, Völker miteinander zu verbinden. Seine humanistischen Ansichten seien auch heute noch hochaktuell, in der Zeit verheerender Kriege und Konflikte. William Paulini Tod erinnert uns daran, dass die Kultur und die Sprache eines Volkes keine Grenze, sondern eine Brücke sind. Liebe Hörerinnen und Hörer, das war's schon für heute aus dem RSI-Studio in Bratislava. Eva Medelská am Mischpult und Marika Antašová am Mikrofon danken Ihnen für Ihr Interesse und wünschen noch einen schönen Tag. Bis bald, auf Wiederhören.
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1: Guten Tag, im Nachrichtenstudio begrüßt Sie heute Kerstin Jakubik.
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1: Nordmazedonische Präsidentin zu Besuch in der Slowakei. Niederlande respektieren die Slowakei als EU- und NATO-Partner. Schattenwirtschaft umfasst in der Slowakei 17 Milliarden Euro. Die nordmazedonische Staatspräsidentin Gordana Siljanovska-Daukova ist am Montag zu einem Besuch der Slowakei angereist. Auf ihrem Programm stehen Treffen mit Staatspräsident Peter Pellegrini, Parlamentschef Richard Raschi sowie Vizepremier und Verteidigungsminister Robert Kaliniak. Der Besuch der Präsidentin knüpft an den Dialog an, den das slowakische Staatsoberhaupt letztes Jahr im Oktober in Skopje eröffnet hatte, bei dem auch ein Memorandum über die wirtschaftliche Zusammenarbeit unterzeichnet wurde. Praktische Ergebnisse dieser Kooperation verspricht man sich insbesondere in den Bereichen Wirtschaft, Investitionen, Energiewirtschaft, Verkehrsanbindung sowie bei der Weiterleitung slowakischer Erfahrungen aus dem Integrationsprozess. Wie die slowakische Präsidentenkanzlei verlauten ließ, wolle die Slowakei durch den Besuch der Präsidentin bestätigen, dass sie Nordmazedonien als NATO-Verbündeten und Partner betrachtet, dessen europäische Perspektive sie langfristig unterstützt. Die Niederlande schätzen die Slowakei als Partner in der Europäischen Union und in der NATO. Die Grundlagen der Partnerschaft zwischen beiden Ländern sind solide. Dies erklärte der niederländische Außenminister Tom Berendsen nach einem Treffen mit dem slowakischen Außenminister Juraj Blanár am Montag in Bratislava. Laut Blanár sind die Niederlande der fünftwichtigste Handelspartner der Slowakei, wobei sich das Außenhandelsvolumen auf rund 5 Milliarden Euro beläuft. Die Minister befassten sich auch mit dem Krieg in der Ukraine. Blanár wiederholte, dass es für den Konflikt keine militärische Lösung gebe und er auf dem diplomatischen Wege gelöst werden müsse. Wie er feststellte, war diese Ansicht zu Beginn des Krieges noch relativ selten. Heute jedoch würden immer mehr EU-Vertreter fordern, den Dialog mit der Russischen Föderation wieder aufzunehmen und eine Lösung zu finden. Laut Berendsen ist es wichtig, die Einheit Europas zu fördern und den Angriff Russlands zu verurteilen, da dort keine konstruktiven Ansätze für Friedensverhandlungen gezeigt werden. Deshalb sprach er sich weiterhin für eine militärische als auch nicht militärische Unterstützung der Ukraine aus. Die Schattenwirtschaft umfasst in der Slowakei ein Volumen von etwa 17 Milliarden Euro. Dies erklärte der Präsident der Finanzverwaltung Josef Kis am Montag bei einer Pressekonferenz im Beisein von Polizeipräsidentin Jana Maškarová nach der Unterzeichnung des Memorandums Steuerschild, das auf eine effektivere Bekämpfung von Steuerkriminalität und organisiertem Steuerbetrug abzielt. Kis erklärte unter anderem, die Schattenwirtschaft macht in der Slowakei etwa 12 bis 13% des Bruttoinlandsprodukts aus. Dies ist vor allem auf nicht gemeldete Umsätze, Schwarzarbeit und Steuerhinterziehung zurückzuführen. Deshalb freue ich mich sehr, dass eine Diskussion darüber entstanden ist, wie wir die Rechtsdurchsetzung, über die wir heute bei der Aufdeckung von Straftaten verfügen, insbesondere im Bereich der Mehrwertsteuer, effizienter gestalten können. Das Memorandum selbst befasst sich laut Kis mit der Bildung von Expertenteams. Die Nachrichten entstammen Meldungen der slowakischen Presseagentur TASR.
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1: Die Slowakische Akademie der Wissenschaften hat am Montag die Ausschreibung für ihr Förderprojekt Impuls eröffnet, mit dem sie Spitzenwissenschaftler aus aller Welt in die Slowakei locken will. International anerkannte Wissenschaftler und talentierte junge Forscher haben damit erneut die Möglichkeit, ihre wissenschaftlichen Vorhaben in der Slowakei umzusetzen. Ausgewählte Bewerber können für ihre fünfjährigen Projekte eine finanzielle Förderung in Höhe von bis zu 800.000 Euro erhalten. Dies teilte der Sprecher der Akademie, Josef Bettner, mit. Die größte wissenschaftliche Einrichtung in der Slowakei schreibt das Förderprogramm Impuls seit 2021 regelmäßig aus. Jedes Jahr werden 3 erfolgreiche Bewerber gefördert. Dank des Programms kommt eine neue Generation hochqualifizierter wissenschaftlicher Führungskräfte an die Forschungseinrichtungen der Akademie, wodurch deren Internationalisierung und internationale Wettbewerbsfähigkeit gesteigert werden. Der Chef der Slowakischen Akademie der Wissenschaften, Martin Wenhardt, sei überzeugt, dass eine der wichtigsten Aufgaben der Akademie darin besteht, Voraussetzungen für das Wachstum wissenschaftlicher Exzellenz zu schaffen. Das Programm Impuls sei dabei eine Vorzeigeinitiative, die Akademie aus eigenen Mitteln finanziert. Sie betrachte die Investition in talentierte und ambitionierte Wissenschaftler nämlich als eine Investition in die Zukunft der Slowakei. Wenhardt freue sich, dass auch durch diese Ausschreibung die Entstehung neuer Forschungsteams, die Entwicklung origineller wissenschaftlicher Fachrichtungen und die Heranbildung von Persönlichkeiten gefördert werden, die den Kurs ihrer Fachbereiche im In- und Ausland bestimmen können. Er betonte weiter: Impuls ist ein Symbol für unser Vertrauen in die Wissenschaft, unseren Mut, Spitzenleistungen zu fördern und unseren Ehrgeiz, ein vollwertiger Teil des europäischen Forschungsraums zu sein. Das Programm richtet sich an Wissenschaftler, die bereits international anerkannte Ergebnisse erzielt haben und bereit sind, die Verantwortung für die Leitung eines eigenen Forschungsteams zu übernehmen. Seit der Gründung des Förderprogramms Impuls haben sich 155 Bewerber aus aller Welt beworben und die Akademie der Wissenschaften hat bisher 15 Projekte gefördert. Die Projekte aus der ersten Ausschreibung, die im Jahr 2021 veröffentlicht wurde, laufen im Jahr 2027 aus.
2: Liebe Hörerinnen und Hörer, herzlich willkommen zum Magazinteil der Sendung von Radio Slowakei International. Heute stellen wir Ihnen Deutschlands Basketballtrainer des Jahres vor, der mit den Bamberg Baskets eine beeindruckende Saison hinlegt. Und anschließend machen wir einen kleinen Ausflug in die Geschichte. Wir rufen uns einen Humanisten ins Gedächtnis, der im 19. Jahrhundert das nationale Bewusstsein der Slowaken prägte. Eva Medelska am Mischpult und Marika Antaschowa am Mikrofon wünschen Ihnen angenehmes Zuhören.
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2: Seine professionelle Spielerkarriere begann er in der Slowakei und brachte sie in Deutschland auf den Höhepunkt. Nun baut er sich auch als Trainer einen hervorragenden Ruf auf. Anton Gavel wurde am 24. Oktober 1984 in Košice geboren und ging bereits als Teenager nach Deutschland, um dort Basketball zu spielen. Und das mit Erfolg. Er wurde 4-mal zum slowakischen Basketballer des Jahres gewählt und gewann als Spieler 5 deutsche Meisterschaften sowie 4-mal den deutschen Pokal. Darüber hinaus erhielt er die Auszeichnung für den besten Nachwuchsspieler, den besten Verteidiger sowie den wertvollsten Spieler der Finalserie in der Basketball-Bundesliga. Als Cheftrainer führte er Ratiopharm Ulm vor 3 Jahren zur deutschen Meisterschaft und in der aktuellen Saison feierte er mit den Bamberg Baskets den Pokalsieg. Letzten Monat wurde Anton Gavel zum Trainer des Jahres in der Bundesliga gekürt, nachdem er mehr als 78% der Stimmen von Vertretern aus Basketball und Medien erhalten hatte. Was bedeutet ihm dieser Erfolg?
3: Es ist eine Auszeichnung für unseren gesamten Trainerstab, nicht nur für mich als Trainer, sondern für den Coaching-Staff, alle drumherum. Ohne diesen Coaching-Staff wäre es nicht möglich. Also für mich ist es eine Auszeichnung, die wir alle als Staff bekommen haben.
2: Mit dem Sieg der Bamberg Baskets im Pokalfinale gegen Alba Berlin im Februar beendete Anton Gavel die 7-jährige Durststrecke des Vereins ohne einen großen Triumph. Der Grundstein dafür, dass diese Trophäe nach Bamberg ging, wurde seiner Meinung nach bereits etwas früher gelegt, in einem Spiel in Rostock vor dem Pokalhalbfinale.
3: Das war ein Spiel, das wir in Verlängerung gewonnen haben, nachdem wir schon mit 14 hinten waren. Ich glaube, da hat es so ein bisschen angefangen, dass die Leute geglaubt haben oder die Spieler angefangen haben zu glauben, auch in schwierigen Situationen Spiele zu gewinnen. Und ich glaube, das Halbfinale in München, wo wir eigentlich am Anfang auch wieder hinten lagen, dann eigentlich schon fast gewonnenes Spiel in Verlängerung noch gehen mussten. Ich glaube, diese Resilienz ist irgendwas, was die Mannschaft auszeichnet. Und das hat für das Wochenende sicherlich einen Ausschlag gegeben.
2: Als Trainer wurde Anton Gavel bereits mit Ratiopharm Ulm deutscher Meister. Bamberg bezeichnet er jedoch als seinen Herzensverein.
3: Ich habe ja in Bamberg 5 Jahre als Spieler gespielt und hier die größten Erfolge nicht nur des Vereins, sondern auch für mich persönlich feiern dürfen. Und deswegen war es jetzt Zeit, auch was zurückzugeben. Das war eigentlich von Anfang an die Idee dahinter. Und wie gesagt, wir wollen sesshaft hier werden und meine Frau kommt aus Bamberg. Also alles fügt sich irgendwie zusammen.
2: Der 41-jährige Coach formte die Bamberger, die mit dem niedrigsten Spieleretat in die Basketball-Bundesliga gestartet waren, zu einem starken Team, das sich nun im Playoff-Halbfinale mit Alba Berlin misst. Seine Erfolge bleiben in der Basketballwelt nicht unbemerkt. Einige Medien berichteten bereits über mögliche attraktive Angebote. Wohin könnte ihn sein Erfolgsweg als nächstes führen?
3: Ich lasse es alles auf mich zukommen. Das Wichtigste momentan ist alles, vor allem die Playoffs so weit wie möglich zu schaffen. Und das ist absolut der Fokus, was wir jetzt als Trainer alle haben. Alles andere ist zweitrangig.
2: Nach dem Pokal-Coup zitierte der Tagesspiegel Bambergs Geschäftsführer Philipp Höhne mit den Worten: Anton ist vorher schon eine Legende gewesen und jetzt macht er sich einfach unsterblich. Als die angesehene slowakische Basketballtrainerin Natalia Hejková im vergangenen Jahr ihre Karriere beendete, bezeichnete Anton Gavel sie als Ikone und sagte: Uns Trainern sollte das Motivation geben, dass jemand aus der Slowakei auf Weltniveau erfolgreich sein kann. Er selbst musste einige Herausforderungen meistern, um sich als Slowake in der deutschen Basketballszene Anerkennung zu verschaffen.
3: Für mich war es wichtig, sich damals als Spieler hier in Deutschland als Import, das heißt als Ausländer, durchsetzen zu können. Das war das Erste, was für mich enorm wichtig war, bevor ich die deutsche Staatsbürgerschaft bekommen habe. Für mich war es wichtig, einfach etwas zu gewinnen und nebenbei auch Teil dazu zu sein. Also das heißt, ich dürfte viel spielen, ich dürfte mich hier als Ausländer beweisen. Der Druck war natürlich allgemein auf Imports immer ein bisschen größer. Und das war für mich enorm wichtig, das zu machen. Ich glaube, was dazugehört, ist sicherlich auch ein bisschen Glück, ein Quäntchen Glück. Aber normalerweise ist es die Arbeit, die man da investiert. Und meistens zahlt sich das aus.
2: Der Basketball in Deutschland verfügt über ein ganz anderes Fundament als in der Slowakei. Sportlich, wirtschaftlich sowie strukturell.
3: Ja gut, ich meine, wir reden ja von einem 82-Millionen-Land gegenüber von einem 5-Millionen-Land. Also es ist ja klar, dass bei uns in der Slowakei Eishockey und Fußball sicherlich mehr Präsenz und auch mediale Präsenz haben und auch sicherlich Finanzierung. Das ist zwar in Deutschland genauso, aber ich glaube mittlerweile mit den Erfolgen, was die deutsche Nationalmannschaft erreicht hat und was Leute wie Dirk Nowitzki und Dennis Schröder und jetzt die Wagner-Brüder alle zeigen und machen, ist es ja auch so, dass in Deutschland momentan auch die Jugend unglaublich mitzieht und neue Talente kommen und neue NBA-Spieler. Bei uns ist es meistens so, dass dann 1-2 Spieler plötzlich oder hoffentlich dann irgendwann mal auch zum Basketball finden und dann, so wie die Rancic-Brüder bei uns damals in der Slowakei, sich dann irgendwo durchsetzen. Ich glaube, bei uns ist es immer so Einzelfälle. In Deutschland wird es mittlerweile fast zum Standard. Klar, die Finanzen, die Liga an sich, die Strukturen und auch vor allem die Breite und Masse an Kindern. Und das ist auch sicherlich so, dass diese Spieler dann bei besseren Spielern aufwachsen können und von denen was mitnehmen und lernen können. Also sicherlich sind das große Unterschiede.
2: Anton Gavel absolvierte 89 Länderspiele für die Slowakei und 12 für Deutschland. Obwohl er seine größten Erfolge in der Bundesrepublik feierte, sagte er in einem Interview mit der Presseagentur der ASR, dass er die Slowakei nicht vergessen habe. Könnte er sich vorstellen, seine Erfahrungen künftig auch in den Dienst des slowakischen Basketballs zu stellen?
3: Ja, ich kann mir sicherlich vorstellen, auch in der Slowakei, sagen wir mal, meine Erfahrung weiterzugeben. Das hört sich ein bisschen blöd an, aber ich verfolge nach wie vor slowakischen Basketball, bin ein Riesenfan. Und zwar sind meine ehemaligen Mitspieler fast alle jetzt nicht mehr als Spieler tätig, sondern vielleicht in anderen Funktionen. Aber ich interessiere mich weiterhin für die Liga, für die Nationalmannschaft, für die Jugendnationalmannschaften. Also ich verfolge das jetzt alles. Aber ich muss ja auch sagen, dass ich jetzt mittlerweile ziemlich lange weg war aus der Slowakei, um jetzt da irgendwelche Schlüsse zu ziehen. Aber sicherlich ist es möglich in Zukunft, oder ich könnte mir das natürlich sicher auch vorstellen.
2: Stačich cieť, wenn man nur will, singt nun Natascha in einer kurzen musikalischen Pause.

0: Die Archive der slowakischen Vergangenheit sind voller Namen, die im Laufe der Zeit fast in Vergessenheit geraten sind. Die Kultur- und Wissenschaftseinrichtung Matica Slovenska hat daher im Januar das William Paulini Totia ausgerufen. Einer der ersten führenden Vertreter dieser Kultureinrichtung wurde Anfang Juni vor 200 Jahren geboren. Sein Mitstreiter für die nationalen Rechte der Slowaken, Josef Miloslav Hurban, betrachtete William Paulini Tot als Nachfolger von Ludovic Stur, der führenden Persönlichkeit der nationalen Wiedergeburt. William Paulini Tot war ein großherziger Mann voller Gegensätze. Als einer der wenigen Vertreter der slowakischen Nationalbewegung heiratete er eine ungarische Adlige, nahm ihren Namen an und führte mit ihr eine sehr gute Beziehung. William Paulini wurde am 3. Juni 1826 in Senica als Sohn eines evangelischen Pfarrers geboren. Am Evangelischen Lyzeum in Bratislava war er Schüler von Ludovic Stur und nach seinem Abschluss wirkte er als Lehrer in Kremnica. Später arbeitete er als Beamter in Trenčín, Bitča und Kecskemet. Dort wurde er 1855 von dem kinderlosen Onkel seiner Verlobten adoptiert und fügte seinem Nachnamen auch den seiner Frau hinzu, Tot. Er war ein vielseitig interessierter Mann mit einem wachen Verstand und einem Sinn für zeitlosen Humor. Nachdem er aus dem Staatsdienst ausgeschieden war, widmete er sich der literarischen sowie der kulturellen Arbeit. Er gab die Belletristikzeitschrift Sokol, der Falke, und die humoristische Zeitschrift Černokňažník, der Hexenmeister, heraus.
1: Seine Fähigkeit, bestimmte Gedanken mit Humor zu vermitteln, wurde durch seine künstlerische Begabung unterstützt. Wir haben mehrere Bilder, die von ihm erhalten geblieben sind. Während seiner Tätigkeit als Chefredakteur der Zeitschrift Černokňažník zeichnete er einige Karikaturen und Cartoons,
0: sagt der Direktor des Slowakischen Historischen Instituts der Matica Slovenska, Michal Bada.
1: Dieser Humor, der sich in Černokňažník befindet, ist für einen slowakischen oder auch jeden anderen Leser etwas anspruchsvoll. Es handelt sich nicht um primitiven, derben oder sarkastischen Humor, sondern um intellektuellen Humor. Man muss sprachlich, kontextuell und historisch gut vorbereitet sein, um ihn zu verstehen. Die Deutschen haben dafür den Ausdruck Kopfhumor. Man erkennt darin Tots Bestreben, auf humorvolle Weise pädagogisch auf die Leserschaft einzuwirken. Das war sehr interessant, auf die Missstände der Politik, des Alltagslebens, der sozialen Stellung der Einwohner in der Slowakei sowie auf die Beziehungen zwischen den Völkern in der Habsburger Monarchie und innerhalb Ungarns hinzuweisen. Es war eine sehr turbulente Zeit. Die 1860er Jahre sind von einem Einigungsprozess geprägt, zum Beispiel in Deutschland, in Italien. Der ehrgeizige Kaiser Napoleon III. Trat auf die Bühne und dazu kam noch der explosive Balkan. Dies bot eine bunte Palette an Möglichkeiten, auf die Schwachstellen und Achillesfersen der aktuellen Politik in Ungarn aufmerksam zu machen, mit der sich William Paulini Tot als politischer Anführer der Slowaken auseinandersetzen musste.
0: William Paulini Tot war auch in Buda, Skalica und Martin tätig. Er wurde der stellvertretende Vorsitzende der Matica Slovenska und verdiente sich um die Gründung des Gymnasiums in Martin, der Sparkasse sowie des Buchdruckaktienvereins. Im Jahr 1869 wurde er von den Slowaken im südlichen Ungarn, im heutigen Serbien, in den ungarischen Reichstag gewählt. Sein Einsatz für das Volk hatte auch eine visionäre Dimension, erinnert Anita Murgaschowa von der Matica Slovenska in Banská Bystrica.
2: On bol skutku politik.
3: Er war in der Tat ein Politiker, der sich für die Interessen der Slowaken einsetzte. Vor allem vertrat er die Interessen der slowakischen Sprache innerhalb der Monarchie. Es ist zum Beispiel sehr interessant und wohl kaum zu erwarten, dass er als Abgeordneter des Ungarischen Reichstags einen Vorschlag zur Lösung der Verkehrsproblematik in der Monarchie vorlegte. Er hatte ein Projekt über den Nutzen des Eisenbahnbaus für die Bedürfnisse Ungarns.
0: William Paulini Todt war überzeugt, dass die Rechte eines Volkes unter Wahrung der Verfassungsmäßigkeit aus eigener Kraft errungen werden müssen. Gleichzeitig bemühte er sich um die Förderung der slawischen Verbundenheit und die Harmonisierung der Beziehungen zu den Ungarn, erläutert Lukáš Perny vom Slowakischen Literaturinstitut der Matica Slovenska.
4: On bol taký naozaj, že by som povedal humanistický a až mierne povedal internacionalistický.
5: Er war, würde ich sagen, ein humanistischer oder sogar, gelinde gesagt, internationalistisch geprägter Vertreter der Nationalbewegung, von denen es nur sehr wenige gab. Ich würde ihn vielleicht mit Janko Kral vergleichen, teilweise auch mit Kolar und Schafarik. Auch sie standen für ein humanistisches, aufgeklärtes Verständnis, bei dem das Nationalbewusstsein Völker verbindet und nicht spaltet oder Konflikte hervorruft. Aus dieser Sicht ist er also ein sehr interessanter, aufgeklärter Mensch. Viel stärker empfand er das Unrecht seitens der sozusagen abtrünnigen Slowaken, die sich als Ungarn ausgaben, aber keine Ungarn waren. In diesem Sinne waren ihm echte Ungarn lieber als jene Slowaken, die sich, so könnte man sagen, auf die Seite des damaligen Feindes geschlagen hatten. Er erwartete, dass es bei gemeinsamen Fragen zu einer Einigung kommen würde. Josef Miloslav Urban bemerkte dazu in der Biografie, die er über ihn verfasste, dass er naiv gewesen sei.
0: Die Politikwissenschaftlerin Susanna Kiseková-Füle vom Archiv der Matica Slovenska forschte zu der slawischen Verbundenheit, für die William Paulini Todt geworben hat. Was stand hinter seiner Vorstellung von Zusammenarbeit?
6: Solidarität und vor allem kulturelle Verbundenheit, da politische Solidarität nicht in Frage kam. William Paulini Todt war sogar überzeugt, dass die Slowaken sozusagen den Mittelpunkt des gesamten Slawentums bilden. Um ein vollwertiges nationales Leben führen zu können, sollten wir uns alle zusammenschließen. Er glaubte, dass wir eine gemeinsame Sprache haben würden. Er ging davon aus, dass es einst eine gemeinsame Sprache gab und sich die einzelnen Sprachen erst im Laufe der natürlichen Entwicklung auseinander entwickelt hätten. Ob dies belegbar ist, bleibt unklar. Um sich schließlich vereinen zu können, sollte jeder Slave zwei slawische Sprachen beherrschen, seine eigene und die russische. Zugleich meinte er, dass sich auch die Russen weiterentwickeln und slawischere Wörter haben werden. Damit meinte er wohl eher slowakischere Wörter, denn die Russen sollten neben ihrer eigenen Sprache auch Slowakisch beherrschen.
0: Susanna Kiseková-Füle hatte nach eigenen Angaben erwartet, in den Archiven mehr Aktivitäten von William Paulini Todt zu finden, die auf eine Kooperation mit anderen slawischen Völkern abzielten. Diese scheinbare Zurückhaltung hatte jedoch ihre Gründe.
6: Um jene nationale Eigenständigkeit zu bewahren, die sie bis dahin mehr oder weniger erreicht hatten, konnten sie ihre Zuneigung zu den slawischen Völkern nicht allzu offen zeigen. Die Ungarn hätten dies als Bedrohung für ihre Politik der Magyarisierung und die Idee eines gemeinsamen ungarischen Staates angesehen, in dem die Slawen nicht so viel Mitspracherecht gehabt hätten, wie sie es sich gewünscht hätten. Da sie keine größeren Schritte unternehmen konnten, versuchten sie zumindest Publikationen auszutauschen, gemeinsame wissenschaftliche Tagungen zu organisieren oder an Feierlichkeiten teilzunehmen. Obwohl sie versuchten, in der slawischen Frage eher im Verborgenen zu arbeiten, insbesondere William Paulini Todt, führte dies zur Schließung der Matica Slovenska.
0: Die ungarische Regierung stellte 1875 die Tätigkeit der Matica Slovenska ein. Sie beschlagnahmte deren Vermögen, stellte die finanziellen Mittel später einem Bildungsverein zur Magyarisierung der Slowaken bereit und verteilte die Sammlungen auf die Bezirksmuseen. William Paulini Todt setzte sich für die Wiederbelebung der Matica Slovenska ein, was jedoch erst 1919 gelang, rund 42 Jahre nach seinem Tod. Im Jahr 1876 erschien sein Werk Slovenské bajoslovie, slowakische Sagenwelt, in dem er sich sogar spekulativen, mythologischen Vorstellungen über die Entstehung der Sprache zuwendet, sagt Lukáš Perny vom Slowakischen Literaturinstitut der Matica Slovenska.
4: Napríklad má tam teóriu, že vlastne praobyvatelia ľudstva pochádzajú od Kaspického mora.
5: Er vertritt dort beispielsweise die Theorie, dass die Urbevölkerung aus dem Gebiet des Kaspischen Meeres stammt. Es handelt sich, so könnte man sagen, um spekulative Theorien. Aber wenn man seine Texte liest, erkennt man, dass er ein sehr gebildeter Mensch war und über ein enormes Wissen auch aus anderen Kulturen verfügte. Er zieht gewisse Parallelen zwischen einzelnen Wörtern verschiedener Völker. Also könnte man es als eine paläolinguistische Arbeit bezeichnen. Man könnte sagen, dass William Paulini Todt wohl der erste slowakische Paläolinguist war.
0: William Paulini Todt starb am 6. Mai 1877 in Martin. Einen ausführlichen und zutiefst persönlichen biografischen Nachruf verfasste Josef Miloslav Hurban für den Almanach Nitra, der zu den bedeutendsten kulturellen Schriften jener Zeit gehörte. Darin vergleicht er William Paulini Todt mit einem Meteor am Himmel der Slowakei und betont, dass sein Tod eine spürbare Lücke im politischen, gesellschaftlichen und kirchlichen Leben der Slowakei hinterlassen habe. Der Kulturwissenschaftler Lukas Perny sieht das größte Vermächtnis von William Paulini Todt in seinem unermüdlichen Bestreben, Völker miteinander zu verbinden. Seine humanistischen Ansichten seien auch heute noch hochaktuell, in der Zeit verheerender Kriege und Konflikte. William Paulini Todt erinnert uns daran, dass die Kultur und die Sprache eines Volkes keine Grenze, sondern eine Brücke sind. Liebe Hörerinnen und Hörer, das war's schon für heute aus dem RSI-Studio in Bratislava. Eva Medelská am Mischpult und Marika Antašová am Mikrofon danken Ihnen für Ihr Interesse und wünschen noch einen schönen Tag. Bis bald, auf Wiederhören.
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1: Guten Tag, im Nachrichtenstudio begrüßt Sie heute Kerstin Jakubik.
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1: Nordmazedonische Präsidentin zu Besuch in der Slowakei. Niederlande respektieren die Slowakei als EU- und NATO-Partner. Schattenwirtschaft umfasst in der Slowakei 17 Milliarden Euro. Die nordmazedonische Staatspräsidentin Gordana Siljanovska-Daukova ist am Montag zu einem Besuch der Slowakei angereist. Auf ihrem Programm stehen Treffen mit Staatspräsident Peter Pellegrini, Parlamentschef Richard Raschi sowie Vizepremier und Verteidigungsminister Robert Kaliniak. Der Besuch der Präsidentin knüpft an den Dialog an, den das slowakische Staatsoberhaupt letztes Jahr im Oktober in Skopje eröffnet hatte, bei dem auch ein Memorandum über die wirtschaftliche Zusammenarbeit unterzeichnet wurde. Praktische Ergebnisse dieser Kooperation verspricht man sich insbesondere in den Bereichen Wirtschaft, Investitionen, Energiewirtschaft, Verkehrsanbindung sowie bei der Weiterleitung slowakischer Erfahrungen aus dem Integrationsprozess. Wie die slowakische Präsidentenkanzlei verlauten ließ, wolle die Slowakei durch den Besuch der Präsidentin bestätigen, dass sie Nordmazedonien als NATO-Verbündeten und Partner betrachtet, dessen europäische Perspektive sie langfristig unterstützt. Die Niederlande schätzen die Slowakei als Partner in der Europäischen Union und in der NATO. Die Grundlagen der Partnerschaft zwischen beiden Ländern sind solide. Dies erklärte der niederländische Außenminister Tom Berendsen nach einem Treffen mit dem slowakischen Außenminister Juraj Blanár am Montag in Bratislava. Laut Blanár sind die Niederlande der fünftwichtigste Handelspartner der Slowakei, wobei sich das Außenhandelsvolumen auf rund 5 Milliarden Euro beläuft. Die Minister befassten sich auch mit dem Krieg in der Ukraine. Blanár wiederholte, dass es für den Konflikt keine militärische Lösung gebe und er auf dem diplomatischen Wege gelöst werden müsse. Wie er feststellte, war diese Ansicht zu Beginn des Krieges noch relativ selten. Heute jedoch würden immer mehr EU-Vertreter fordern, den Dialog mit der Russischen Föderation wieder aufzunehmen und eine Lösung zu finden. Laut Berendsen ist es wichtig, die Einheit Europas zu fördern und den Angriff Russlands zu verurteilen, da dort keine konstruktiven Ansätze für Friedensverhandlungen gezeigt werden. Deshalb sprach er sich weiterhin für eine militärische als auch nicht militärische Unterstützung der Ukraine aus. Die Schattenwirtschaft umfasst in der Slowakei ein Volumen von etwa 17 Milliarden Euro. Dies erklärte der Präsident der Finanzverwaltung Josef Kiss am Montag bei einer Pressekonferenz im Beisein von Polizeipräsidentin Jana Maškarová nach der Unterzeichnung des Memorandums Steuerschild, das auf eine effektivere Bekämpfung von Steuerkriminalität und organisiertem Steuerbetrug abzielt. Kiss erklärte unter anderem, die Schattenwirtschaft macht in der Slowakei etwa 12 bis 13% des Bruttoinlandsprodukts aus. Dies ist vor allem auf nicht gemeldete Umsätze, Schwarzarbeit und Steuerhinterziehung zurückzuführen. Deshalb freue ich mich sehr, dass eine Diskussion darüber entstanden ist, wie wir die Rechtsdurchsetzung, über die wir heute bei der Aufdeckung von Straftaten verfügen, insbesondere im Bereich der Mehrwertsteuer, effizienter gestalten können. Das Memorandum selbst befasst sich laut Kiss mit der Bildung von Expertenteams. Die Nachrichten entstammen Meldungen der slowakischen Presseagentur TASR.
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1: Die Slowakische Akademie der Wissenschaften hat am Montag die Ausschreibung für ihr Förderprojekt Impuls eröffnet, mit dem sie Spitzenwissenschaftler aus aller Welt in die Slowakei locken will. International anerkannte Wissenschaftler und talentierte junge Forscher haben damit erneut die Möglichkeit, ihre wissenschaftlichen Vorhaben in der Slowakei umzusetzen. Ausgewählte Bewerber können für ihre fünfjährigen Projekte eine finanzielle Förderung in Höhe von bis zu 800.000 Euro erhalten. Dies teilte der Sprecher der Akademie, Josef Bettner, mit. Die größte wissenschaftliche Einrichtung in der Slowakei schreibt das Förderprogramm Impuls seit 2021 regelmäßig aus. Jedes Jahr werden 3 erfolgreiche Bewerber gefördert. Dank des Programms kommt eine neue Generation hochqualifizierter wissenschaftlicher Führungskräfte an die Forschungseinrichtungen der Akademie, wodurch deren Internationalisierung und internationale Wettbewerbsfähigkeit gesteigert werden. Der Chef der Slowakischen Akademie der Wissenschaften, Martin Wenhardt, sei überzeugt, dass eine der wichtigsten Aufgaben der Akademie darin besteht, Voraussetzungen für das Wachstum wissenschaftlicher Exzellenz zu schaffen. Das Programm Impuls sei dabei eine Vorzeigeinitiative, die Akademie aus eigenen Mitteln finanziert. Sie betrachte die Investition in talentierte und ambitionierte Wissenschaftler nämlich als eine Investition in die Zukunft der Slowakei. Wenhardt freue sich, dass auch durch diese Ausschreibung die Entstehung neuer Forschungsteams, die Entwicklung origineller wissenschaftlicher Fachrichtungen und die Heranbildung von Persönlichkeiten gefördert werden, die den Kurs ihrer Fachbereiche im In- und Ausland bestimmen können. Er betonte weiter: Impuls ist ein Symbol für unser Vertrauen in die Wissenschaft, unseren Mut, Spitzenleistungen zu fördern und unseren Ehrgeiz, ein vollwertiger Teil des europäischen Forschungsraums zu sein. Das Programm richtet sich an Wissenschaftler, die bereits international anerkannte Ergebnisse erzielt haben und bereit sind, die Verantwortung für die Leitung eines eigenen Forschungsteams zu übernehmen. Seit der Gründung des Förderprogramms Impuls haben sich 155 Bewerber aus aller Welt beworben und die Akademie der Wissenschaften hat bisher 15 Projekte gefördert. Die Projekte aus der ersten Ausschreibung, die im Jahr 2021 veröffentlicht wurde, laufen im Jahr 2027 aus.
2: Liebe Hörerinnen und Hörer, herzlich willkommen zum Magazinteil der Sendung von Radio Slowakei International. Heute stellen wir Ihnen Deutschlands Basketballtrainer des Jahres vor, der mit den Bamberg Baskets eine beeindruckende Saison hinlegt. Und anschließend machen wir einen kleinen Ausflug in die Geschichte. Wir rufen uns einen Humanisten ins Gedächtnis, der im 19. Jahrhundert das nationale Bewusstsein der Slowaken prägte. Eva Medelska am Mischpult und Marika Antaschowa am Mikrofon wünschen Ihnen angenehmes Zuhören.
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2: Seine professionelle Spielerkarriere begann er in der Slowakei und brachte sie in Deutschland auf den Höhepunkt. Nun baut er sich auch als Trainer einen hervorragenden Ruf auf. Anton Gavel wurde am 24. Oktober 1984 in Košice geboren und ging bereits als Teenager nach Deutschland, um dort Basketball zu spielen. Und das mit Erfolg. Er wurde 4-mal zum slowakischen Basketballer des Jahres gewählt und gewann als Spieler 5 deutsche Meisterschaften sowie 4-mal den deutschen Pokal. Darüber hinaus erhielt er die Auszeichnung für den besten Nachwuchsspieler, den besten Verteidiger sowie den wertvollsten Spieler der Finalserie in der Basketball-Bundesliga. Als Cheftrainer führte er Ratiopharm Ulm vor 3 Jahren zur deutschen Meisterschaft und in der aktuellen Saison feierte er mit den Bamberg Baskets den Pokalsieg. Letzten Monat wurde Anton Gavel zum Trainer des Jahres in der Bundesliga gekürt, nachdem er mehr als 78% der Stimmen von Vertretern aus Basketball und Medien erhalten hatte. Was bedeutet ihm dieser Erfolg?
3: Es ist eine Auszeichnung für unseren gesamten Trainerstab, nicht nur für mich als Trainer, sondern für den Coaching-Staff, alle drumherum. Ohne diesen Coaching-Staff wäre es nicht möglich. Also für mich ist es eine Auszeichnung, die wir alle als Staff bekommen haben.
2: Mit dem Sieg der Bamberg Baskets im Pokalfinale gegen Alba Berlin im Februar beendete Anton Gavel die 7-jährige Durststrecke des Vereins ohne einen großen Triumph. Der Grundstein dafür, dass diese Trophäe nach Bamberg ging, wurde seiner Meinung nach bereits etwas früher gelegt, in einem Spiel in Rostock vor dem Pokalhalbfinale.
3: Das war ein Spiel, das wir in Verlängerung gewonnen haben, nachdem wir schon mit 14 hinten waren. Ich glaube, da hat es ein bisschen angefangen, dass die Leute geglaubt haben oder die Spieler angefangen haben zu glauben, auch in schwierigen Situationen Spiele zu gewinnen. Und ich glaube, das Halbfinale in München, wo wir eigentlich am Anfang auch wieder hinten lagen, dann eigentlich schon fast gewonnenes Spiel in Verlängerung noch gehen mussten. Ich glaube, diese Resilienz ist irgendwas, was die Mannschaft auszeichnet. Und das hat für das Wochenende sicherlich einen Ausschlag gegeben.
2: Als Trainer wurde Anton Gavel bereits mit Ratio Farm Ulm deutscher Meister. Bamberg bezeichnet er jedoch als seinen Herzensverein.
3: Ich habe ja in Bamberg 5 Jahre als Spieler gespielt und hier die größten Erfolge nicht nur des Vereins, sondern auch für mich persönlich feiern dürfen. Und deswegen war es jetzt Zeit, auch was zurückzugeben. Das war eigentlich von Anfang an die Idee dahinter. Und wie gesagt, wir wollen sesshaft hier werden und meine Frau kommt aus Bamberg. Also alles fügt sich irgendwie zusammen.
2: Der 41-jährige Coach formte die Bamberger, die mit dem niedrigsten Spieleretat in die Basketball-Bundesliga gestartet waren, zu einem starken Team, das sich nun im Playoff-Halbfinale mit Alba Berlin misst. Seine Erfolge bleiben in der Basketballwelt nicht unbemerkt. Einige Medien berichteten bereits über mögliche attraktive Angebote. Wohin könnte ihn sein Erfolgsweg als nächstes führen?
3: Du, ich lasse es alles auf mich zukommen. Das Wichtigste momentan ist alles, vor allem die Playoffs so weit wie möglich zu schaffen. Und das ist absolut der Fokus, was wir jetzt als Trainer alle haben. Alles andere ist zweitrangig.
2: Nach dem Pokal-Coup zitierte der Tagesspiegel Bambergs Geschäftsführer Philipp Höhne mit den Worten: Anton ist vorher schon eine Legende gewesen und jetzt macht er sich einfach unsterblich. Als die angesehene slowakische Basketballtrainerin Natalia Hejková im vergangenen Jahr ihre Karriere beendete, bezeichnete Anton Gavel sie als Ikone und sagte: Uns Trainern sollte das Motivation geben, dass jemand aus der Slowakei auf Weltniveau erfolgreich sein kann. Er selbst musste einige Herausforderungen meistern, um sich als Slowake in der deutschen Basketballszene Anerkennung zu verschaffen.
3: Für mich war es wichtig, sich damals als Spieler hier in Deutschland als Import, das heißt als Ausländer, durchsetzen zu können. Das war das Erste, was für mich enorm wichtig war, bevor ich die deutsche Staatsbürgerschaft bekommen habe. Für mich war es wichtig, einfach etwas zu gewinnen und nebenbei auch Teil dazu zu sein. Also das heißt, ich dürfte viel spielen, ich dürfte mich hier als Ausländer beweisen. Der Druck war natürlich allgemein auf Imports immer ein bisschen größer. Und das war für mich enorm wichtig, das zu machen. Ich glaube, was dazugehört, ist sicherlich auch ein bisschen Glück, Quäntchen Glück. Aber normalerweise ist es die Arbeit, die man da investiert. Und meistens zahlt sich das aus.
2: Der Basketball in Deutschland verfügt über ein ganz anderes Fundament als in der Slowakei. Sportlich, wirtschaftlich sowie strukturell.
3: Ja gut, ich meine, wir reden ja von einem 82-Millionen-Land gegenüber von einem 5-Millionen-Land. Also es ist ja klar, dass bei uns in der Slowakei Eishockey und Fußball sicherlich mehr Präsenz und auch mediale Präsenz haben und auch sicherlich Finanzierung. Das ist zwar in Deutschland genauso, aber ich glaube mittlerweile mit den Erfolgen, was die deutsche Nationalmannschaft erreicht hat und was Leute wie Dirk Nowitzki und Dennis Schröder und jetzt die Wagner-Brüder alle zeigen und machen, ist es ja auch so, dass wir oder dass in Deutschland momentan auch die Jugend unglaublich mitzieht und neue Talente kommen und neue NBA-Spieler. Bei uns ist es meistens so, dass dann 1-2 Spieler plötzlich oder hoffentlich dann irgendwann mal auch zum Basketball finden und dann, so wie die Rancic-Brüder bei uns damals in der Slowakei, sich dann irgendwo durchsetzen. Ich glaube, bei uns ist es immer so Einzelfälle. In Deutschland wird es mittlerweile fast zum Standard. Klar, die Finanzen, die Liga an sich, die Strukturen und auch vor allem die Breite und Masse an Kindern. Und das ist auch sicherlich so, dass diese Spieler dann bei besseren Spielern aufwachsen können und von denen was mitnehmen und lernen können. Also sicherlich sind das große Unterschiede.
2: Anton Gavel absolvierte 89 Länderspiele für die Slowakei und 12 für Deutschland. Obwohl er seine größten Erfolge in der Bundesrepublik feierte, sagte er in einem Interview mit der Presseagentur TASR, dass er die Slowakei nicht vergessen habe. Könnte er sich vorstellen, seine Erfahrungen künftig auch in den Dienst des slowakischen Basketballs zu stellen?
3: Ja, ich kann mir sicherlich vorstellen, auch in der Slowakei, sagen wir mal, meine Erfahrung weiterzugeben. Das hört sich ein bisschen blöd an, aber ich verfolge nach wie vor slowakischen Basketball, bin da Riesenfan. Und zwar sind meine ehemaligen Mitspieler fast alle jetzt nicht mehr als Spieler tätig, sondern vielleicht in anderen Funktionen. Aber ich interessiere mich weiterhin für die Liga, für die Nationalmannschaft, für die Jugendnationalmannschaften. Also ich verfolge das jetzt alles. Aber ich muss ja auch sagen, dass ich jetzt mittlerweile ziemlich lange weg war aus der Slowakei, um jetzt da irgendwelche Schlüsse zu ziehen. Aber sicherlich ist es möglich in Zukunft, oder ich könnte mir das natürlich sicher auch vorstellen.
2: Stačich cieť, wenn man nur will, singt nun Natascha in einer kurzen musikalischen Pause.

0: Die Archive der slowakischen Vergangenheit sind voller Namen, die im Laufe der Zeit fast in Vergessenheit geraten sind. Die Kultur- und Wissenschaftseinrichtung Matica Slovenska hat daher im Januar das William Paulini Totia ausgerufen. Einer der ersten führenden Vertreter dieser Kultureinrichtung wurde Anfang Juni vor 200 Jahren geboren. Sein Mitstreiter für die nationalen Rechte der Slowaken, Josef Miloslav Hurban, betrachtete William Paulini Tot als Nachfolger von Ludovic Stur, der führenden Persönlichkeit der nationalen Wiedergeburt. William Paulini Tot war ein großherziger Mann voller Gegensätze. Als einer der wenigen Vertreter der slowakischen Nationalbewegung heiratete er eine ungarische Adlige, nahm ihren Namen an und führte mit ihr eine sehr gute Beziehung. William Paulini wurde am 3. Juni 1826 in Senica als Sohn eines evangelischen Pfarrers geboren. Am Evangelischen Lyzeum in Bratislava war er Schüler von Ludovic Stur und nach seinem Abschluss wirkte er als Lehrer in Kremnica. Später arbeitete er als Beamter in Trenčín, Bitča und Kecskemet. Dort wurde er 1855 von dem kinderlosen Onkel seiner Verlobten adoptiert und fügte seinem Nachnamen auch den seiner Frau hinzu, Tot. Er war ein vielseitig interessierter Mann mit einem wachen Verstand und einem Sinn für zeitlosen Humor. Nachdem er aus dem Staatsdienst ausgeschieden war, widmete er sich der literarischen sowie der kulturellen Arbeit. Er gab die Belletristikzeitschrift Sokol, der Falke, und die humoristische Zeitschrift Černokňažník, der Hexenmeister, heraus.
1: Seine Fähigkeit, bestimmte Gedanken mit Humor zu vermitteln, wurde durch seine künstlerische Begabung unterstützt. Wir haben mehrere Bilder, die von ihm erhalten geblieben sind. Während seiner Tätigkeit als Chefredakteur der Zeitschrift Černokňažník zeichnete er einige Karikaturen und Cartoons,
0: sagt der Direktor des Slowakischen Historischen Instituts der Matica Slovenska, Michal Bada.
1: Dieser Humor, der sich in Černokňažník befindet, ist für einen slowakischen oder auch jeden anderen Leser etwas anspruchsvoll. Es handelt sich nicht um primitiven, derben oder sarkastischen Humor, sondern um intellektuellen Humor. Man muss sprachlich, kontextuell und historisch gut vorbereitet sein, um ihn zu verstehen. Die Deutschen haben dafür den Ausdruck Kopfhumor. Man erkennt darin Tots Bestreben, auf humorvolle Weise pädagogisch auf die Leserschaft einzuwirken. Das war sehr interessant, auf die Missstände der Politik, des Alltagslebens, der sozialen Stellung der Einwohner in der Slowakei sowie auf die Beziehungen zwischen den Völkern in der Habsburger Monarchie und innerhalb Ungarns hinzuweisen. Es war eine sehr turbulente Zeit. Die 1860er Jahre sind von einem Einigungsprozess geprägt, zum Beispiel in Deutschland, in Italien. Der ehrgeizige Kaiser Napoleon III. Trat auf die Bühne und dazu kam noch der explosive Balkan. Dies bot eine bunte Palette an Möglichkeiten, auf die Schwachstellen und Achillesfersen der aktuellen Politik in Ungarn aufmerksam zu machen, mit der sich William Paulini Tot als politischer Anführer der Slowaken auseinandersetzen musste.
0: William Paulini Tot war auch in Buda, Skalica und Martin tätig. Er wurde der stellvertretende Vorsitzende der Matica Slovenska und verdiente sich um die Gründung des Gymnasiums in Martin, der Sparkasse sowie des Buchdruckaktienvereins. Im Jahr 1869 wurde er von den Slowaken im südlichen Ungarn, im heutigen Serbien, in den ungarischen Reichstag gewählt. Sein Einsatz für das Volk hatte auch eine visionäre Dimension, erinnert Anita Murgaschowa von der Matica Slovenska in Banská Bystrica.
2: On bol skutku politik.
3: Er war in der Tat ein Politiker, der sich für die Interessen der Slowaken einsetzte. Vor allem vertrat er die Interessen der slowakischen Sprache innerhalb der Monarchie. Es ist zum Beispiel sehr interessant und wohl kaum zu erwarten, dass er als Abgeordneter des Ungarischen Reichstags einen Vorschlag zur Lösung der Verkehrsproblematik in der Monarchie vorlegte. Er hatte ein Projekt über den Nutzen des Eisenbahnbaus für die Bedürfnisse Ungarns.
0: William Paulini Todt war überzeugt, dass die Rechte eines Volkes unter Wahrung der Verfassungsmäßigkeit aus eigener Kraft errungen werden müssen. Gleichzeitig bemühte er sich um die Förderung der slawischen Verbundenheit und die Harmonisierung der Beziehungen zu den Ungarn, erläutert Lukáš Perny vom Slowakischen Literaturinstitut der Matica Slovenska.
4: On bol taký naozaj, že by som povedal humanistický a až mierne povedal internacionalistický.
5: Er war, würde ich sagen, ein humanistischer oder sogar, gelinde gesagt, internationalistisch geprägter Vertreter der Nationalbewegung, von denen es nur sehr wenige gab. Ich würde ihn vielleicht mit Janko Kral vergleichen, teilweise auch mit Kolar und Schafarik. Auch sie standen für ein humanistisches, aufgeklärtes Verständnis, bei dem das Nationalbewusstsein Völker verbindet und nicht spaltet oder Konflikte hervorruft. Aus dieser Sicht ist er also ein sehr interessanter, aufgeklärter Mensch. Viel stärker empfand er das Unrecht seitens der sozusagen abtrünnigen Slowaken, die sich als Ungarn ausgaben, aber keine Ungarn waren. In diesem Sinne waren ihm echte Ungarn lieber als jene Slowaken, die sich, so könnte man sagen, auf die Seite des damaligen Feindes geschlagen hatten. Er erwartete, dass es bei gemeinsamen Fragen zu einer Einigung kommen würde. Josef Miloslav Urban bemerkte dazu in der Biografie, die er über ihn verfasste, dass er naiv gewesen sei.
0: Die Politikwissenschaftlerin Susanna Kiseková-Fülle vom Archiv der Matica Slovenska forschte zu der slawischen Verbundenheit, für die William Paulini Todt geworben hat. Was stand hinter seiner Vorstellung von Zusammenarbeit?
6: Solidarität und vor allem kulturelle Verbundenheit, da politische Solidarität nicht in Frage kam. William Paulini Todt war sogar überzeugt, dass die Slowaken sozusagen den Mittelpunkt des gesamten Slawentums bilden. Um ein vollwertiges nationales Leben führen zu können, sollten wir uns alle zusammenschließen. Er glaubte, dass wir eine gemeinsame Sprache haben würden. Er ging davon aus, dass es einst eine gemeinsame Sprache gab und sich die einzelnen Sprachen erst im Laufe der natürlichen Entwicklung auseinander entwickelt hätten. Ob dies belegbar ist, bleibt unklar. Um sich schließlich vereinen zu können, sollte jeder Slave zwei slawische Sprachen beherrschen, seine eigene und die russische. Zugleich meinte er, dass sich auch die Russen weiterentwickeln und slawischere Wörter haben werden. Damit meinte er wohl eher slowakischere Wörter, denn die Russen sollten neben ihrer eigenen Sprache auch Slowakisch beherrschen.
0: Susanna Kiseková-Fülle hatte nach eigenen Angaben erwartet, in den Archiven mehr Aktivitäten von William Paulini Todt zu finden, die auf eine Kooperation mit anderen slawischen Völkern abzielten. Diese scheinbare Zurückhaltung hatte jedoch ihre Gründe.
6: Um jene nationale Eigenständigkeit zu bewahren, die sie bis dahin mehr oder weniger erreicht hatten, konnten sie ihre Zuneigung zu den slawischen Völkern nicht allzu offen zeigen. Die Ungarn hätten dies als Bedrohung für ihre Politik der Magyarisierung und die Idee eines gemeinsamen ungarischen Staates angesehen, in dem die Slawen nicht so viel Mitspracherecht gehabt hätten, wie sie es sich gewünscht hätten. Da sie keine größeren Schritte unternehmen konnten, versuchten sie zumindest Publikationen auszutauschen, gemeinsame wissenschaftliche Tagungen zu organisieren oder an Feierlichkeiten teilzunehmen. Obwohl sie versuchten, in der slawischen Frage eher im Verborgenen zu arbeiten, insbesondere William Paulini Todt, führte dies zur Schließung der Matica Slovenska.
0: Die ungarische Regierung stellte 1875 die Tätigkeit der Matica Slovenska ein. Sie beschlagnahmte deren Vermögen, stellte die finanziellen Mittel später einem Bildungsverein zur Magyarisierung der Slowaken bereit und verteilte die Sammlungen auf die Bezirksmuseen. William Paulini Todt setzte sich für die Wiederbelebung der Matica Slovenska ein, was jedoch erst 1919 gelang, rund 42 Jahre nach seinem Tod. Im Jahr 1876 erschien sein Werk Slovenské bajoslovie, slowakische Sagenwelt, in dem er sich sogar spekulativen, mythologischen Vorstellungen über die Entstehung der Sprache zuwendet, sagt Lukáš Perny vom Slowakischen Literaturinstitut der Matica Slovenska.
4: Napríklad má tam teóriu, že vlastne praobyvatelia ľudstva pochádzajú od Kaspického mora.
5: Er vertritt dort beispielsweise die Theorie, dass die Urbevölkerung aus dem Gebiet des Kaspischen Meeres stammt. Es handelt sich, so könnte man sagen, um spekulative Theorien. Aber wenn man seine Texte liest, erkennt man, dass er ein sehr gebildeter Mensch war und über ein enormes Wissen auch aus anderen Kulturen verfügte. Er zieht gewisse Parallelen zwischen einzelnen Wörtern verschiedener Völker. Also könnte man es als eine paläolinguistische Arbeit bezeichnen. Man könnte sagen, dass William Paulini Todt wohl der erste slowakische Paläolinguist war.
0: William Paulini Todt starb am 6. Mai 1877 in Martin. Einen ausführlichen und zutiefst persönlichen biografischen Nachruf verfasste Josef Miloslav Hurban für den Almanach Nitra, der zu den bedeutendsten kulturellen Schriften jener Zeit gehörte. Darin vergleicht er William Paulini Todt mit einem Meteor am Himmel der Slowakei und betont, dass sein Tod eine spürbare Lücke im politischen, gesellschaftlichen und kirchlichen Leben der Slowakei hinterlassen habe. Der Kulturwissenschaftler Lukáš Perný sieht das größte Vermächtnis von William Paulini Todt in seinem unermüdlichen Bestreben, Völker miteinander zu verbinden. Seine humanistischen Ansichten seien auch heute noch hochaktuell, in der Zeit verheerender Kriege und Konflikte. William Paulini Todt erinnert uns daran, dass die Kultur und die Sprache eines Volkes keine Grenze, sondern eine Brücke sind. Liebe Hörerinnen und Hörer, das war's schon für heute aus dem RSI-Studio in Bratislava. Eva Medelská am Mischpult und Marika Antašová am Mikrofon danken Ihnen für Ihr Interesse und wünschen noch einen schönen Tag. Bis bald, auf Wiederhören.
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1: Guten Tag, im Nachrichtenstudio begrüßt Sie heute Kerstin Jakubik.
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1: Nordmazedonische Präsidentin zu Besuch in der Slowakei. Niederlande respektieren die Slowakei als EU- und NATO-Partner. Schattenwirtschaft umfasst in der Slowakei 17 Milliarden Euro. Die nordmazedonische Staatspräsidentin Gordana Siljanovska-Daukova ist am Montag zu einem Besuch der Slowakei angereist. Auf ihrem Programm stehen Treffen mit Staatspräsident Peter Pellegrini, Parlamentschef Richard Raschi sowie Vizepremier und Verteidigungsminister Robert Kaliniak. Der Besuch der Präsidentin knüpft an den Dialog an, den das slowakische Staatsoberhaupt letztes Jahr im Oktober in Skopje eröffnet hatte, bei dem auch ein Memorandum über die wirtschaftliche Zusammenarbeit unterzeichnet wurde. Praktische Ergebnisse dieser Kooperation verspricht man sich insbesondere in den Bereichen Wirtschaft, Investitionen, Energiewirtschaft, Verkehrsanbindung sowie bei der Weiterleitung slowakischer Erfahrungen aus dem Integrationsprozess. Wie die slowakische Präsidentenkanzlei verlauten ließ, wolle die Slowakei durch den Besuch der Präsidentin bestätigen, dass sie Nordmazedonien als NATO-Verbündeten und Partner betrachtet, dessen europäische Perspektive sie langfristig unterstützt. Die Niederlande schätzen die Slowakei als Partner in der Europäischen Union und in der NATO. Die Grundlagen der Partnerschaft zwischen beiden Ländern sind solide. Dies erklärte der niederländische Außenminister Tom Berendsen nach einem Treffen mit dem slowakischen Außenminister Juraj Blanár am Montag in Bratislava. Laut Blanár sind die Niederlande der fünftwichtigste Handelspartner der Slowakei, wobei sich das Außenhandelsvolumen auf rund 5 Milliarden Euro beläuft. Die Minister befassten sich auch mit dem Krieg in der Ukraine. Blanár wiederholte, dass es für den Konflikt keine militärische Lösung gebe und er auf dem diplomatischen Wege gelöst werden müsse. Wie er feststellte, war diese Ansicht zu Beginn des Krieges noch relativ selten. Heute jedoch würden immer mehr EU-Vertreter fordern, den Dialog mit der Russischen Föderation wieder aufzunehmen und eine Lösung zu finden. Laut Berendsen ist es wichtig, die Einheit Europas zu fördern und den Angriff Russlands zu verurteilen, da dort keine konstruktiven Ansätze für Friedensverhandlungen gezeigt werden. Deshalb sprach er sich weiterhin für eine militärische als auch nicht militärische Unterstützung der Ukraine aus. Die Schattenwirtschaft umfasst in der Slowakei ein Volumen von etwa 17 Milliarden Euro. Dies erklärte der Präsident der Finanzverwaltung Josef Kis am Montag bei einer Pressekonferenz im Beisein von Polizeipräsidentin Jana Maškarová nach der Unterzeichnung des Memorandums Steuerschild, das auf eine effektivere Bekämpfung von Steuerkriminalität und organisiertem Steuerbetrug abzielt. Kis erklärte unter anderem, die Schattenwirtschaft macht in der Slowakei etwa 12 bis 13% des Bruttoinlandsprodukts aus. Dies ist vor allem auf nicht gemeldete Umsätze, Schwarzarbeit und Steuerhinterziehung zurückzuführen. Deshalb freue ich mich sehr, dass eine Diskussion darüber entstanden ist, wie wir die Rechtsdurchsetzung, über die wir heute bei der Aufdeckung von Straftaten verfügen, insbesondere im Bereich der Mehrwertsteuer, effizienter gestalten können. Das Memorandum selbst befasst sich laut Kis mit der Bildung von Expertenteams. Die Nachrichten entstammen Meldungen der slowakischen Presseagentur TASR.
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1: Die Slowakische Akademie der Wissenschaften hat am Montag die Ausschreibung für ihr Förderprojekt Impuls eröffnet, mit dem sie Spitzenwissenschaftler aus aller Welt in die Slowakei locken will. International anerkannte Wissenschaftler und talentierte junge Forscher haben damit erneut die Möglichkeit, ihre wissenschaftlichen Vorhaben in der Slowakei umzusetzen. Ausgewählte Bewerber können für ihre fünfjährigen Projekte eine finanzielle Förderung in Höhe von bis zu 800.000 Euro erhalten. Dies teilte der Sprecher der Akademie, Josef Bettner, mit. Die größte wissenschaftliche Einrichtung in der Slowakei, schreibt das Förderprogramm Impuls seit 2021 regelmäßig aus. Jedes Jahr werden 3 erfolgreiche Bewerber gefördert. Dank des Programms kommt eine neue Generation hochqualifizierter wissenschaftlicher Führungskräfte an die Forschungseinrichtungen der Akademie, wodurch deren Internationalisierung und internationale Wettbewerbsfähigkeit gesteigert werden. Der Chef der Slowakischen Akademie der Wissenschaften, Martin Wenhardt, sei überzeugt, dass eine der wichtigsten Aufgaben der Akademie darin besteht, Voraussetzungen für das Wachstum wissenschaftlicher Exzellenz zu schaffen. Das Programm Impuls sei dabei eine Vorzeigeinitiative, die Akademie aus eigenen Mitteln finanziert. Sie betrachte die Investition in talentierte und ambitionierte Wissenschaftler nämlich als eine Investition in die Zukunft der Slowakei. Wenhardt freue sich, dass auch durch diese Ausschreibung die Entstehung neuer Forschungsteams, die Entwicklung origineller wissenschaftlicher Fachrichtungen und die Heranbildung von Persönlichkeiten gefördert werden, die den Kurs ihrer Fachbereiche im In- und Ausland bestimmen können. Er betonte weiter: Impuls ist ein Symbol für unser Vertrauen in die Wissenschaft, unseren Mut, Spitzenleistungen zu fördern und unseren Ehrgeiz, ein vollwertiger Teil des europäischen Forschungsraums zu sein. Das Programm richtet sich an Wissenschaftler, die bereits international anerkannte Ergebnisse erzielt haben und bereit sind, die Verantwortung für die Leitung eines eigenen Forschungsteams zu übernehmen. Seit der Gründung des Förderprogramms Impuls haben sich 155 Bewerber aus aller Welt beworben und die Akademie der Wissenschaften hat bisher 15 Projekte gefördert. Die Projekte aus der ersten Ausschreibung, die im Jahr 2021 veröffentlicht wurde, laufen im Jahr 2027 aus.
2: Liebe Hörerinnen und Hörer, herzlich willkommen zum Magazinteil der Sendung von Radio Slowakei International. Heute stellen wir Ihnen Deutschlands Basketballtrainer des Jahres vor, der mit den Bamberg Baskets eine beeindruckende Saison hinlegt. Und anschließend machen wir einen kleinen Ausflug in die Geschichte. Wir rufen uns einen Humanisten ins Gedächtnis, der im 19. Jahrhundert das nationale Bewusstsein der Slowaken prägte. Eva Medelska am Mischpult und Marika Antaschowa am Mikrofon wünschen Ihnen angenehmes Zuhören.
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2: Seine professionelle Spielerkarriere begann er in der Slowakei und brachte sie in Deutschland auf den Höhepunkt. Nun baut er sich auch als Trainer einen hervorragenden Ruf auf. Anton Gavel wurde am 24. Oktober 1984 in Košice geboren und ging bereits als Teenager nach Deutschland, um dort Basketball zu spielen. Und das mit Erfolg. Er wurde 4-mal zum slowakischen Basketballer des Jahres gewählt und gewann als Spieler 5 deutsche Meisterschaften sowie 4-mal den deutschen Pokal. Darüber hinaus erhielt er die Auszeichnung für den besten Nachwuchsspieler, den besten Verteidiger sowie den wertvollsten Spieler der Finalserie in der Basketball-Bundesliga. Als Cheftrainer führte er Ratiopharm Ulm vor 3 Jahren zur deutschen Meisterschaft und in der aktuellen Saison feierte er mit den Bamberg Baskets den Pokalsieg. Letzten Monat wurde Anton Gavel zum Trainer des Jahres in der Bundesliga gekürt, nachdem er mehr als 78% der Stimmen von Vertretern aus Basketball und Medien erhalten hatte. Was bedeutet ihm dieser Erfolg?
3: Es ist eine Auszeichnung für unseren gesamten Trainerstab, nicht nur für mich als Trainer, sondern für den Coaching-Staff, alle drumherum. Ohne diesen Coaching-Staff wäre es nicht möglich. Also für mich ist es eine Auszeichnung, die wir alle als Staff bekommen haben.
2: Mit dem Sieg der Bamberg Baskets im Pokalfinale gegen Alba Berlin im Februar beendete Anton Gavel die 7-jährige Durststrecke des Vereins ohne einen großen Triumph. Der Grundstein dafür, dass diese Trophäe nach Bamberg ging, wurde seiner Meinung nach bereits etwas früher gelegt, in einem Spiel in Rostock vor dem Pokalhalbfinale.
3: Das war ein Spiel, das wir in Verlängerung gewonnen haben, nachdem wir schon mit 14 hinten waren. Ich glaube, da hat es so ein bisschen angefangen, dass die Leute geglaubt haben oder die Spieler angefangen haben zu glauben, auch in schwierigen Situationen Spiele zu gewinnen. Und ich glaube, das Halbfinale in München, wo wir eigentlich am Anfang auch wieder hinten lagen, dann eigentlich schon fast gewonnenes Spiel in Verlängerung noch gehen mussten. Ich glaube, diese Resilienz ist irgendwas, was die Mannschaft auszeichnet. Und das hat für das Wochenende sicherlich einen Ausschlag gegeben.
2: Als Trainer wurde Anton Gavel bereits mit Ratio Farm Ulm deutscher Meister. Bamberg bezeichnet er jedoch als seinen Herzensverein.
3: Ich habe ja in Bamberg 5 Jahre als Spieler gespielt und hier die größten Erfolge nicht nur des Vereins, sondern auch für mich persönlich feiern dürfen. Und deswegen war es jetzt Zeit, auch was zurückzugeben. Das war eigentlich von Anfang an die Idee dahinter. Und wie gesagt, wir wollen sesshaft hier werden und meine Frau kommt aus Bamberg. Also alles fügt sich irgendwie zusammen.
2: Der 41-jährige Coach formte die Bamberger, die mit dem niedrigsten Spieleretat in die Basketball-Bundesliga gestartet waren, zu einem starken Team, das sich nun im Playoff-Halbfinale mit Alba Berlin misst. Seine Erfolge bleiben in der Basketballwelt nicht unbemerkt. Einige Medien berichteten bereits über mögliche attraktive Angebote. Wohin könnte ihn sein Erfolgsweg als nächstes führen?
3: Ich lasse es alles auf mich zukommen. Das Wichtigste momentan ist alles, vor allem die Playoffs so weit wie möglich zu schaffen. Und das ist absolut der Fokus, was wir jetzt als Trainer alle haben. Alles andere ist zweitrangig.
2: Nach dem Pokal-Coup zitierte der Tagesspiegel Bambergs Geschäftsführer Philipp Höhne mit den Worten: Anton ist vorher schon eine Legende gewesen und jetzt macht er sich einfach unsterblich. Als die angesehene slowakische Basketballtrainerin Natalia Hejková im vergangenen Jahr ihre Karriere beendete, bezeichnete Anton Gavel sie als Ikone und sagte: Uns Trainern sollte das Motivation geben, dass jemand aus der Slowakei auf Weltniveau erfolgreich sein kann. Er selbst musste einige Herausforderungen meistern, um sich als Slowake in der deutschen Basketballszene Anerkennung zu verschaffen.
3: Für mich war es wichtig, sich damals als Spieler hier in Deutschland als Import, das heißt als Ausländer, durchsetzen zu können. Das war das Erste, was für mich enorm wichtig ist, bevor ich die deutsche Staatsbürgerschaft bekommen habe. Für mich war es wichtig, einfach etwas zu gewinnen und nebenbei auch Teil dazu zu sein. Also das heißt, ich dürfte viel spielen, ich dürfte mich hier als Ausländer beweisen. Der Druck war natürlich allgemein auf Imports immer ein bisschen größer. Und das war für mich enorm wichtig, das zu machen. Ich glaube, was dazugehört, ist sicherlich auch ein bisschen Glück, Quäntchen Glück. Aber normalerweise ist es die Arbeit, die man da investiert. Und meistens zahlt sich das aus.
2: Der Basketball in Deutschland verfügt über ein ganz anderes Fundament als in der Slowakei. Sportlich, wirtschaftlich sowie strukturell.
3: Ja gut, ich meine, wir reden ja von einem 82-Millionen-Land gegenüber von einem 5-Millionen-Land. Also es ist ja klar, dass bei uns in der Slowakei Eishockey und Fußball sicherlich mehr Präsenz und auch mediale Präsenz haben und auch sicherlich Finanzierung. Das ist zwar in Deutschland genauso, aber ich glaube mittlerweile mit den Erfolgen, was die deutsche Nationalmannschaft erreicht hat und was Leute wie Dirk Nowitzki und Dennis Schröder und jetzt die Wagner-Brüder alle zeigen und machen, ist es ja auch so, dass in Deutschland momentan auch die Jugend unglaublich mitzieht und neue Talente kommen und neue NBA-Spieler. Bei uns ist es meistens so, dass dann 1-2 Spieler plötzlich oder hoffentlich dann irgendwann mal auch zum Basketball finden und dann, so wie die Rancic-Brüder bei uns damals in der Slowakei, sich dann irgendwo durchsetzen. Ich glaube, bei uns ist es immer so Einzelfälle. In Deutschland wird es mittlerweile fast zum Standard. Klar, die Finanzen, die Liga an sich, die Strukturen und auch vor allem die Breite und Masse an Kindern. Und das ist auch sicherlich so, dass diese Spieler dann bei besseren Spielern aufwachsen können und von denen was mitnehmen und lernen können. Also sicherlich sind das große Unterschiede.
2: Anton Gavel absolvierte 89 Länderspiele für die Slowakei und 12 für Deutschland. Obwohl er seine größten Erfolge in der Bundesrepublik feierte, sagte er in einem Interview mit der Presseagentur der ASR, dass er die Slowakei nicht vergessen habe. Könnte er sich vorstellen, seine Erfahrungen künftig auch in den Dienst des slowakischen Basketballs zu stellen?
3: Ja, ich kann mir sicherlich vorstellen, auch in der Slowakei, sagen wir mal, meine Erfahrung weiterzugeben. Das hört sich ein bisschen blöd an, aber ich verfolge nach wie vor slowakischen Basketball, bin da Riesenfan. Und zwar sind meine ehemaligen Mitspieler fast alle jetzt nicht mehr als Spieler tätig, sondern vielleicht in anderen Funktionen. Aber ich interessiere mich weiterhin für die Liga, für die Nationalmannschaft, für die Jugendnationalmannschaften. Also ich verfolge das jetzt alles. Aber ich muss ja auch sagen, dass ich jetzt mittlerweile ziemlich lange weg war aus der Slowakei, um jetzt da irgendwelche Schlüsse zu ziehen. Aber sicherlich ist es möglich in Zukunft, oder ich könnte mir das natürlich sicher auch vorstellen.
2: Stačich cieť, wenn man nur will, singt nun Natascha in einer kurzen musikalischen Pause.

0: Die Archive der slowakischen Vergangenheit sind voller Namen, die im Laufe der Zeit fast in Vergessenheit geraten sind. Die Kultur- und Wissenschaftseinrichtung Matica Slovenska hat daher im Januar das William Paulini Totia ausgerufen. Einer der ersten führenden Vertreter dieser Kultureinrichtung wurde Anfang Juni vor 200 Jahren geboren. Sein Mitstreiter für die nationalen Rechte der Slowaken, Josef Miloslav Hurban, betrachtete William Paulini Tot als Nachfolger von Ludovic Stur, der führenden Persönlichkeit der nationalen Wiedergeburt. William Paulini Tot war ein großherziger Mann voller Gegensätze. Als einer der wenigen Vertreter der slowakischen Nationalbewegung heiratete er eine ungarische Adlige, nahm ihren Namen an und führte mit ihr eine sehr gute Beziehung. William Paulini wurde am 3. Juni 1826 in Senica als Sohn eines evangelischen Pfarrers geboren. Am Evangelischen Lyzeum in Bratislava war er Schüler von Ludovic Stur und nach seinem Abschluss wirkte er als Lehrer in Kremnica. Später arbeitete er als Beamter in Trenčín, Bitča und Kecskemet. Dort wurde er 1855 von dem kinderlosen Onkel seiner Verlobten adoptiert und fügte seinem Nachnamen auch den seiner Frau hinzu, Tod. Er war ein vielseitig interessierter Mann mit einem wachen Verstand und einem Sinn für zeitlosen Humor. Nachdem er aus dem Staatsdienst ausgeschieden war, widmete er sich der literarischen sowie der kulturellen Arbeit. Er gab die Belletristikzeitschrift Sokol, der Falke, und die humoristische Zeitschrift Černokňažník, der Hexenmeister, heraus.
1: Seine Fähigkeit, bestimmte Gedanken mit Humor zu vermitteln, wurde durch seine künstlerische Begabung unterstützt. Wir haben mehrere Bilder, die von ihm erhalten geblieben sind. Während seiner Tätigkeit als Chefredakteur der Zeitschrift Černokňažník zeichnete er einige Karikaturen und Cartoons.
0: Sagt der Direktor des Slowakischen Historischen Instituts der Matica Slovenska, Michal Bada.
1: Dieser Humor, der sich in Černokňažník befindet, ist für einen slowakischen oder auch jeden anderen Leser etwas anspruchsvoll. Es handelt sich nicht um primitiven, derben oder sarkastischen Humor, sondern um intellektuellen Humor. Man muss sprachlich, kontextuell und historisch gut vorbereitet sein, um ihn zu verstehen. Die Deutschen haben dafür den Ausdruck Kopfhumor. Man erkennt darin Todsbestreben, auf humorvolle Weise pädagogisch auf die Leserschaft einzuwirken. Das war sehr interessant, auf die Missstände der Politik, des Alltagslebens, der sozialen Stellung der Einwohner in der Slowakei sowie auf die Beziehungen zwischen den Völkern in der Habsburger Monarchie und innerhalb Ungarns hinzuweisen. Es war eine sehr turbulente Zeit. Die 1860er Jahre sind von einem Einigungsprozess geprägt, zum Beispiel in Deutschland, in Italien. Der ehrgeizige Kaiser Napoleon III. Trat auf die Bühne und dazu kam noch der explosive Balkan. Dies bot eine bunte Palette an Möglichkeiten, auf die Schwachstellen und Achillesfersen der aktuellen Politik in Ungarn aufmerksam zu machen, mit der sich William Paulini Tot als politischer Anführer der Slowaken auseinandersetzen musste.
0: William Paulini Tot war auch in Buda, Skalica und Martin tätig. Er wurde der stellvertretende Vorsitzende der Matica Slovenska und verdiente sich um die Gründung des Gymnasiums in Martin, der Sparkasse sowie des Buchdruckaktienvereins. Im Jahr 1869 wurde er von den Slowaken im südlichen Ungarn, im heutigen Serbien, in den ungarischen Reichstag gewählt. Sein Einsatz für das Volk hatte auch eine visionäre Dimension, erinnert Anita Murgaschowa von der Matica Slovenska in Banská Bystrica.
2: On bol skutku politik.
3: Er war in der Tat ein Politiker, der sich für die Interessen der Slowaken einsetzte. Vor allem vertrat er die Interessen der slowakischen Sprache innerhalb der Monarchie. Es ist zum Beispiel sehr interessant und wohl kaum zu erwarten, dass er als Abgeordneter des Ungarischen Reichstags einen Vorschlag zur Lösung der Verkehrsproblematik in der Monarchie vorlegte. Er hatte ein Projekt über den Nutzen des Eisenbahnbaus für die Bedürfnisse Ungarns.
0: William Paulini Todt war überzeugt, dass die Rechte eines Volkes unter Wahrung der Verfassungsmäßigkeit aus eigener Kraft errungen werden müssen. Gleichzeitig bemühte er sich um die Förderung der slawischen Verbundenheit und die Harmonisierung der Beziehungen zu den Ungarn, erläutert Lukáš Perny vom Slowakischen Literaturinstitut der Matica Slovenska.
4: On bol taký naozaj, že by som povedal humanistický a až mierne povedal internacionalistický.
5: Er war, würde ich sagen, ein humanistischer oder sogar, gelinde gesagt, internationalistisch geprägter Vertreter der Nationalbewegung, von denen es nur sehr wenige gab. Ich würde ihn vielleicht mit Janko Kral vergleichen, teilweise auch mit Kolar und Schafarik. Auch sie standen für ein humanistisches, aufgeklärtes Verständnis, bei dem das Nationalbewusstsein Völker verbindet und nicht spaltet oder Konflikte hervorruft. Aus dieser Sicht ist er also ein sehr interessanter, aufgeklärter Mensch. Viel stärker empfand er das Unrecht seitens der sozusagen abtrünnigen Slowaken, die sich als Ungarn ausgaben, aber keine Ungarn waren. In diesem Sinne waren ihm echte Ungarn lieber als jene Slowaken, die sich, so könnte man sagen, auf die Seite des damaligen Feindes geschlagen hatten. Er erwartete, dass es bei gemeinsamen Fragen zu einer Einigung kommen würde. Josef Miloslav Urban bemerkte dazu in der Biografie, die er über ihn verfasste, dass er naiv gewesen sei.
0: Die Politikwissenschaftlerin Susanna Kiseková-Füle vom Archiv der Matica Slovenska forschte zu der slawischen Verbundenheit, für die William Paulini Todt geworben hat. Was stand hinter seiner Vorstellung von Zusammenarbeit?
6: Solidarität und vor allem kulturelle Verbundenheit, da politische Solidarität nicht in Frage kam. William Paulini Todt war sogar überzeugt, dass die Slowaken sozusagen den Mittelpunkt des gesamten Slawentums bilden. Um ein vollwertiges nationales Leben führen zu können, sollten wir uns alle zusammenschließen. Er glaubte, dass wir eine gemeinsame Sprache haben würden. Er ging davon aus, dass es einst eine gemeinsame Sprache gab und sich die einzelnen Sprachen erst im Laufe der natürlichen Entwicklung auseinander entwickelt hätten. Ob dies belegbar ist, bleibt unklar. Um sich schließlich vereinen zu können, sollte jeder Slave zwei slawische Sprachen beherrschen, seine eigene und die russische. Zugleich meinte er, dass sich auch die Russen weiterentwickeln und slawischere Wörter haben werden. Damit meinte er wohl eher slowakischere Wörter, denn die Russen sollten neben ihrer eigenen Sprache auch Slowakisch beherrschen.
0: Susanna Kiseková-Füle hatte nach eigenen Angaben erwartet, in den Archiven mehr Aktivitäten von William Paulini Todt zu finden, die auf eine Kooperation mit anderen slawischen Völkern abzielten. Diese scheinbare Zurückhaltung hatte jedoch ihre Gründe.
6: Um jene nationale Eigenständigkeit zu bewahren, die sie bis dahin mehr oder weniger erreicht hatten, konnten sie ihre Zuneigung zu den slawischen Völkern nicht allzu offen zeigen. Die Ungarn hätten dies als Bedrohung für ihre Politik der Magyarisierung und die Idee eines gemeinsamen ungarischen Staates angesehen, in dem die Slawen nicht so viel Mitspracherecht gehabt hätten, wie sie es sich gewünscht hätten. Da sie keine größeren Schritte unternehmen konnten, versuchten sie zumindest Publikationen auszutauschen, gemeinsame wissenschaftliche Tagungen zu organisieren oder an Feierlichkeiten teilzunehmen. Obwohl sie versuchten, in der slawischen Frage eher im Verborgenen zu arbeiten, insbesondere William Paulini Todt, führte dies zur Schließung der Matica Slovenska.
0: Die ungarische Regierung stellte 1875 die Tätigkeit der Matica Slovenska ein. Sie beschlagnahmte deren Vermögen, stellte die finanziellen Mittel später einem Bildungsverein zur Magyarisierung der Slowaken bereit und verteilte die Sammlungen auf die Bezirksmuseen. William Paulini Todt setzte sich für die Wiederbelebung der Matica Slovenska ein, was jedoch erst 1919 gelang, rund 42 Jahre nach seinem Tod. Im Jahr 1876 erschien sein Werk Slovenské bajoslovie, slowakische Sagenwelt, in dem er sich sogar spekulativen, mythologischen Vorstellungen über die Entstehung der Sprache zuwendet, sagt Lukáš Perny vom Slowakischen Literaturinstitut der Matica Slovenska.
4: Napríklad má tam teóriu, že vlastne praobyvatelia ľudstva pochádzajú od Kaspického mora.
5: Er vertritt dort beispielsweise die Theorie, dass die Urbevölkerung aus dem Gebiet des Kaspischen Meeres stammt. Es handelt sich, so könnte man sagen, um spekulative Theorien. Aber wenn man seine Texte liest, erkennt man, dass er ein sehr gebildeter Mensch war und über ein enormes Wissen auch aus anderen Kulturen verfügte. Er zieht gewisse Parallelen zwischen einzelnen Wörtern verschiedener Völker. Also könnte man es als eine paläolinguistische Arbeit bezeichnen. Man könnte sagen, dass William Paulini Todt wohl der erste slowakische Paläolinguist war.
0: William Paulini Todt starb am 6. Mai 1877 in Martin. Einen ausführlichen und zutiefst persönlichen biografischen Nachruf verfasste Josef Miloslav Hurban für den Almanach Nitra, der zu den bedeutendsten kulturellen Schriften jener Zeit gehörte. Darin vergleicht er William Paulini Todt mit einem Meteor am Himmel der Slowakei und betont, dass sein Tod eine spürbare Lücke im politischen, gesellschaftlichen und kirchlichen Leben der Slowakei hinterlassen habe. Der Kulturwissenschaftler Lukáš Perný sieht das größte Vermächtnis von William Paulini Todt in seinem unermüdlichen Bestreben, Völker miteinander zu verbinden. Seine humanistischen Ansichten seien auch heute noch hochaktuell, in der Zeit verheerender Kriege und Konflikte. William Paulini Todt erinnert uns daran, dass die Kultur und die Sprache eines Volkes keine Grenze, sondern eine Brücke sind. Liebe Hörerinnen und Hörer, das war's schon für heute aus dem RSI-Studio in Bratislava. Eva Medelská am Mischpult und Marika Antašová am Mikrofon danken Ihnen für Ihr Interesse und wünschen noch einen schönen Tag. Bis bald, auf Wiederhören.
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1: Guten Tag, im Nachrichtenstudio begrüßt Sie heute Kerstin Jakubik.
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1: Nordmazedonische Präsidentin zu Besuch in der Slowakei. Niederlande respektieren die Slowakei als EU- und NATO-Partner. Schattenwirtschaft umfasst in der Slowakei 17 Milliarden Euro. Die nordmazedonische Staatspräsidentin Gordana Siljanovska-Daukova ist am Montag zu einem Besuch der Slowakei angereist. Auf ihrem Programm stehen Treffen mit Staatspräsident Peter Pellegrini, Parlamentschef Richard Rashi sowie Vizepremier und Verteidigungsminister Robert Kaliniak. Der Besuch der Präsidentin knüpft an den Dialog an, den das slowakische Staatsoberhaupt letztes Jahr im Oktober in Skopje eröffnet hatte, bei dem auch ein Memorandum über die wirtschaftliche Zusammenarbeit unterzeichnet wurde. Praktische Ergebnisse dieser Kooperation verspricht man sich insbesondere in den Bereichen Wirtschaft, Investitionen, Energiewirtschaft, Verkehrsanbindung sowie bei der Weiterleitung slowakischer Erfahrungen aus dem Integrationsprozess. Wie die slowakische Präsidentenkanzlei verlauten ließ, wolle die Slowakei durch den Besuch der Präsidentin bestätigen, dass sie Nordmazedonien als NATO-Verbündeten und Partner betrachtet, dessen europäische Perspektive sie langfristig unterstützt. Die Niederlande schätzen die Slowakei als Partner in der Europäischen Union und in der NATO. Die Grundlagen der Partnerschaft zwischen beiden Ländern sind solide. Dies erklärte der niederländische Außenminister Tom Berendsen nach einem Treffen mit dem slowakischen Außenminister Juraj Blanár am Montag in Bratislava. Laut Blanár sind die Niederlande der fünftwichtigste Handelspartner der Slowakei, wobei sich das Außenhandelsvolumen auf rund 5 Milliarden Euro beläuft. Die Minister befassten sich auch mit dem Krieg in der Ukraine. Blanár wiederholte, dass es für den Konflikt keine militärische Lösung gebe und er auf dem diplomatischen Wege gelöst werden müsse. Wie er feststellte, war diese Ansicht zu Beginn des Krieges noch relativ selten. Heute jedoch würden immer mehr EU-Vertreter fordern, den Dialog mit der Russischen Föderation wieder aufzunehmen und eine Lösung zu finden. Laut Berendsen ist es wichtig, die Einheit Europas zu fördern und den Angriff Russlands zu verurteilen, da dort keine konstruktiven Ansätze für Friedensverhandlungen gezeigt werden. Deshalb sprach er sich weiterhin für eine militärische als auch nicht-militärische Unterstützung der Ukraine aus. Die Schattenwirtschaft umfasst in der Slowakei ein Volumen von etwa 17 Milliarden Euro. Dies erklärte der Präsident der Finanzverwaltung Josef Kis am Montag bei einer Pressekonferenz im Beisein von Polizeipräsidentin Jana Maškarová nach der Unterzeichnung des Memorandums Steuerschild, das auf eine effektivere Bekämpfung von Steuerkriminalität und organisiertem Steuerbetrug abzielt. Kis erklärte unter anderem, die Schattenwirtschaft macht in der Slowakei etwa 12 bis 13% des Bruttoinlandsprodukts aus. Dies ist vor allem auf nicht gemeldete Umsätze, Schwarzarbeit und Steuerhinterziehung zurückzuführen. Deshalb freue ich mich sehr, dass eine Diskussion darüber entstanden ist, wie wir die Rechtsdurchsetzung, über die wir heute bei der Aufdeckung von Straftaten verfügen, insbesondere im Bereich der Mehrwertsteuer, effizienter gestalten können. Das Memorandum selbst befasst sich laut KIS mit der Bildung von Expertenteams. Die Nachrichten entstammen Meldungen der slowakischen Presseagentur TASR.
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1: Die Slowakische Akademie der Wissenschaften hat am Montag die Ausschreibung für ihr Förderprojekt Impuls eröffnet, mit dem sie Spitzenwissenschaftler aus aller Welt in die Slowakei locken will. International anerkannte Wissenschaftler und talentierte junge Forscher haben damit erneut die Möglichkeit, ihre wissenschaftlichen Vorhaben in der Slowakei umzusetzen. Ausgewählte Bewerber können für ihre fünfjährigen Projekte eine finanzielle Förderung in Höhe von bis zu 800.000 Euro erhalten. Dies teilte der Sprecher der Akademie, Josef Bettner, mit. Die größte wissenschaftliche Einrichtung in der Slowakei schreibt das Förderprogramm Impuls seit 2021 regelmäßig aus. Jedes Jahr werden 3 erfolgreiche Bewerber gefördert. Dank des Programms kommt eine neue Generation hochqualifizierter wissenschaftlicher Führungskräfte an die Forschungseinrichtungen der Akademie, wodurch deren Internationalisierung und internationale Wettbewerbsfähigkeit gesteigert werden. Der Chef der Slowakischen Akademie der Wissenschaften, Martin Wenhardt, sei überzeugt, dass eine der wichtigsten Aufgaben der Akademie darin besteht, Voraussetzungen für das Wachstum wissenschaftlicher Exzellenz zu schaffen. Das Programm Impuls sei dabei eine Vorzeigeinitiative, die Akademie aus eigenen Mitteln finanziert. Sie betrachte die Investition in talentierte und ambitionierte Wissenschaftler nämlich als eine Investition in die Zukunft der Slowakei. Wenhardt freue sich, dass auch durch diese Ausschreibung die Entstehung neuer Forschungsteams, die Entwicklung origineller wissenschaftlicher Fachrichtungen und die Heranbildung von Persönlichkeiten gefördert werden, die den Kurs ihrer Fachbereiche im In- und Ausland bestimmen können. Er betonte weiter: Impuls ist ein Symbol für unser Vertrauen in die Wissenschaft, unseren Mut, Spitzenleistungen zu fördern und unseren Ehrgeiz, ein vollwertiger Teil des europäischen Forschungsraums zu sein. Das Programm richtet sich an Wissenschaftler, die bereits international anerkannte Ergebnisse erzielt haben und bereit sind, die Verantwortung für die Leitung eines eigenen Forschungsteams zu übernehmen. Seit der Gründung des Förderprogramms Impuls haben sich 155 Bewerber aus aller Welt beworben und die Akademie der Wissenschaften hat bisher 15 Projekte gefördert. Die Projekte aus der ersten Ausschreibung, die im Jahr 2021 veröffentlicht wurde, laufen im Jahr 2027 aus.
2: Liebe Hörerinnen und Hörer, herzlich willkommen zum Magazinteil der Sendung von Radio Slowakei International. Heute stellen wir Ihnen Deutschlands Basketballtrainer des Jahres vor, der mit den Bamberg Baskets eine beeindruckende Saison hinlegt. Und anschließend machen wir einen kleinen Ausflug in die Geschichte. Wir rufen uns einen Humanisten ins Gedächtnis, der im 19. Jahrhundert das nationale Bewusstsein der Slowaken prägte. Eva Medelska am Mischpult und Marika Antaschowa am Mikrofon wünschen Ihnen angenehmes Zuhören.
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2: Seine professionelle Spielerkarriere begann er in der Slowakei und brachte sie in Deutschland auf den Höhepunkt. Nun baut er sich auch als Trainer einen hervorragenden Ruf auf. Anton Gavel wurde am 24. Oktober 1984 in Košice geboren und ging bereits als Teenager nach Deutschland, um dort Basketball zu spielen. Und das mit Erfolg. Er wurde 4-mal zum slowakischen Basketballer des Jahres gewählt und gewann als Spieler 5 deutsche Meisterschaften sowie 4-mal den deutschen Pokal. Darüber hinaus erhielt er die Auszeichnung für den besten Nachwuchsspieler, den besten Verteidiger sowie den wertvollsten Spieler der Finalserie in der Basketball-Bundesliga. Als Cheftrainer führte er Ratiopharm Ulm vor 3 Jahren zur deutschen Meisterschaft und in der aktuellen Saison feierte er mit den Bamberg Baskets den Pokalsieg. Letzten Monat wurde Anton Gavel zum Trainer des Jahres in der Bundesliga gekürt, nachdem er mehr als 78% der Stimmen von Vertretern aus Basketball und Medien erhalten hatte. Was bedeutet ihm dieser Erfolg?
3: Es ist eine Auszeichnung für unseren gesamten Trainerstab, nicht nur für mich als Trainer, sondern für den Coaching-Staff, alle drumherum. Ohne diesen Coaching-Staff wäre es nicht möglich. Also für mich ist es eine Auszeichnung, die wir alle als Staff bekommen haben.
2: Mit dem Sieg der Bamberg Baskets im Pokalfinale gegen Alba Berlin im Februar beendete Anton Gavel die 7-jährige Durststrecke des Vereins ohne einen großen Triumph. Der Grundstein dafür, dass diese Trophäe nach Bamberg ging, wurde seiner Meinung nach bereits etwas früher gelegt, in einem Spiel in Rostock vor dem Pokalhalbfinale.
3: Das war ein Spiel, das wir in Verlängerung gewonnen haben, nachdem wir schon mit 14 hinten waren. Ich glaube, da hat es ein bisschen angefangen, dass die Leute geglaubt haben oder die Spieler angefangen haben zu glauben, auch in schwierigen Situationen die Spiele zu gewinnen. Und ich glaube, das Halbfinale in München, wo wir eigentlich am Anfang auch wieder hinten lagen, dann eigentlich schon fast gewonnenes Spiel in Verlängerung noch gehen mussten. Ich glaube, diese Resilienz ist irgendwas, was die Mannschaft auszeichnet. Und das hat für das Wochenende sicherlich einen Ausschlag gegeben.
2: Als Trainer wurde Anton Gavel bereits mit Ratio Farm Ulm deutscher Meister. Bamberg bezeichnet er jedoch als seinen Herzensverein.
3: Ich habe ja in Bamberg 5 Jahre als Spieler gespielt und hier die größten Erfolge nicht nur des Vereins, sondern auch für mich persönlich feiern dürfen. Und deswegen war es jetzt Zeit, auch was zurückzugeben. Das war eigentlich von Anfang an die Idee dahinter. Und wie gesagt, wir wollen sesshaft hier werden und meine Frau kommt aus Bamberg. Also alles fügt sich irgendwie zusammen.
2: Der 41-jährige Coach formte die Bamberger, die mit dem niedrigsten Spieleretat in die Basketball-Bundesliga gestartet waren, zu einem starken Team, das sich nun im Playoff-Halbfinale mit Alba Berlin misst. Seine Erfolge bleiben in der Basketballwelt nicht unbemerkt. Einige Medien berichteten bereits über mögliche attraktive Angebote. Wohin könnte ihn sein Erfolgsweg als nächstes führen?
3: Du, ich lasse es alles auf mich zukommen. Das Wichtigste momentan ist alles, vor allem die Playoffs so weit wie möglich zu schaffen. Und das ist absolut der Fokus, was wir jetzt als Trainer alle haben. Alles andere ist zweitrangig.
2: Nach dem Pokal-Coup zitierte der Tagesspiegel Bambergs Geschäftsführer Philipp Höhne mit den Worten: Anton ist vorher schon eine Legende gewesen und jetzt macht er sich einfach unsterblich. Als die angesehene slowakische Basketballtrainerin Natalia Hejková im vergangenen Jahr ihre Karriere beendete, bezeichnete Anton Gavel sie als Ikone und sagte: Uns Trainern sollte das Motivation geben, dass jemand aus der Slowakei auf Weltniveau erfolgreich sein kann. Er selbst musste einige Herausforderungen meistern, um sich als Slowake in der deutschen Basketballszene Anerkennung zu verschaffen.
3: Für mich war es wichtig, sich damals als Spieler hier in Deutschland als Import, das heißt als Ausländer, durchsetzen zu können. Das war das Erste, was für mich enorm wichtig war, bevor ich die deutsche Staatsbürgerschaft bekommen habe. Für mich war es wichtig, einfach etwas zu gewinnen und nebenbei auch Teil dazu zu sein. Also das heißt, ich dürfte viel spielen, ich dürfte mich hier als Ausländer beweisen. Der Druck war natürlich allgemein auf Imports immer ein bisschen größer. Und das war für mich enorm wichtig, das zu machen. Ich glaube, was dazugehört, ist sicherlich auch ein bisschen Glück, ein Quäntchen Glück. Aber normalerweise ist es die Arbeit, die man da investiert. Und meistens zahlt sich das aus.
2: Der Basketball in Deutschland verfügt über ein ganz anderes Fundament als in der Slowakei. Sportlich, wirtschaftlich sowie strukturell.
3: Ja gut, ich meine, wir reden ja von einem 82-Millionen-Land gegenüber von einem 5-Millionen-Land. Also es ist ja klar, dass bei uns in der Slowakei Eishockey und Fußball sicherlich mehr Präsenz und auch mediale Präsenz haben und auch sicherlich Finanzierung. Das ist zwar in Deutschland genauso, aber ich glaube mittlerweile mit den Erfolgen, was die deutsche Nationalmannschaft erreicht hat und was Leute wie Dirk Nowitzki und Dennis Schröder und jetzt die Wagner-Brüder alle zeigen und machen, ist es ja auch so, dass wir oder dass in Deutschland momentan auch die Jugend unglaublich mitzieht und neue Talente kommen und neue NBA-Spieler. Bei uns ist es meistens so, dass dann 1-2 Spieler plötzlich oder hoffentlich dann irgendwann mal auch zum Basketball finden und dann, so wie die Rancic-Brüder bei uns damals in der Slowakei, sich dann irgendwo durchsetzen. Ich glaube, bei uns ist es immer so Einzelfälle. In Deutschland wird es mittlerweile fast zum Standard. Klar, die Finanzen, die Liga an sich, die Strukturen und auch vor allem die Breite und Masse an Kindern. Und das ist auch sicherlich so, dass diese Spieler dann bei besseren Spielern aufwachsen können und von denen was mitnehmen und lernen können. Also sicherlich sind das große Unterschiede.
2: Anton Gavel absolvierte 89 Länderspiele für die Slowakei und 12 für Deutschland. Obwohl er seine größten Erfolge in der Bundesrepublik feierte, sagte er in einem Interview mit der Presseagentur TASR, dass er die Slowakei nicht vergessen habe. Könnte er sich vorstellen, seine Erfahrungen künftig auch in den Dienst des slowakischen Basketballs zu stellen?
3: Ja, ich kann mir sicherlich vorstellen, auch in der Slowakei, sagen wir mal, meine Erfahrung weiterzugeben. Das hört sich ein bisschen blöd an, aber ich verfolge nach wie vor slowakischen Basketball, bin ein Riesenfan. Und zwar sind meine ehemaligen Mitspieler fast alle jetzt nicht mehr als Spieler tätig, sondern vielleicht in anderen Funktionen. Aber ich interessiere mich weiterhin für die Liga, für die Nationalmannschaft, für die Jugendnationalmannschaften. Also ich verfolge das jetzt alles. Aber ich muss ja auch sagen, dass ich jetzt mittlerweile ziemlich lange weg war aus der Slowakei, um jetzt da irgendwelche Schlüsse zu ziehen. Aber sicherlich ist es möglich in Zukunft, oder ich könnte mir das natürlich sicher auch vorstellen.
2: Stačich cieť, wenn man nur will, singt nun Natascha in einer kurzen musikalischen Pause.

0: Die Archive der slowakischen Vergangenheit sind voller Namen, die im Laufe der Zeit fast in Vergessenheit geraten sind. Die Kultur- und Wissenschaftseinrichtung Matica Slovenska hat daher im Januar das William Paulini Totia ausgerufen. Einer der ersten führenden Vertreter dieser Kultureinrichtung wurde Anfang Juni vor 200 Jahren geboren. Sein Mitstreiter für die nationalen Rechte der Slowaken, Josef Miloslav Hurban, betrachtete William Paulini Tot als Nachfolger von Ludovic Stur, der führenden Persönlichkeit der nationalen Wiedergeburt. William Paulini Tot war ein großherziger Mann voller Gegensätze. Als einer der wenigen Vertreter der slowakischen Nationalbewegung heiratete er eine ungarische Adlige, nahm ihren Namen an und führte mit ihr eine sehr gute Beziehung. William Paulini wurde am 3. Juni 1826 in Senica als Sohn eines evangelischen Pfarrers geboren. Am evangelischen Lyzeum in Bratislava war er Schüler von Ludovic Stur und nach seinem Abschluss wirkte er als Lehrer in Kremnica. Später arbeitete er als Beamter in Trenčín, Bitča und Kecskemet. Dort wurde er 1855 von dem kinderlosen Onkel seiner Verlobten adoptiert und fügte seinem Nachnamen auch den seiner Frau hinzu, Tod. Er war ein vielseitig interessierter Mann mit einem wachen Verstand und einem Sinn für zeitlosen Humor. Nachdem er aus dem Staatsdienst ausgeschieden war, widmete er sich der literarischen sowie der kulturellen Arbeit. Er gab die Belletristikzeitschrift Sokol, der Falke, und die humoristische Zeitschrift Černokňažník, der Hexenmeister, heraus.
1: Seine Fähigkeit, bestimmte Gedanken mit Humor zu vermitteln, wurde durch seine künstlerische Begabung unterstützt. Wir haben mehrere Bilder, die von ihm erhalten geblieben sind. Während seiner Tätigkeit als Chefredakteur der Zeitschrift Černokňažník zeichnete er einige Karikaturen und Cartoons.
0: Sagt der Direktor des Slowakischen Historischen Instituts der Matica Slovenska, Michal Bada.
1: Dieser Humor, der sich in Černokňažník befindet, ist für einen slowakischen oder auch jeden anderen Leser etwas anspruchsvoll. Es handelt sich nicht um primitiven, derben oder sarkastischen Humor, sondern um intellektuellen Humor. Man muss sprachlich, kontextuell und historisch gut vorbereitet sein, um ihn zu verstehen. Die Deutschen haben dafür den Ausdruck Kopfhumor. Man erkennt darin Todsbestreben, auf humorvolle Weise pädagogisch auf die Leserschaft einzuwirken. Das war sehr interessant, auf die Missstände der Politik, des Alltagslebens, der sozialen Stellung der Einwohner in der Slowakei sowie auf die Beziehungen zwischen den Völkern in der Habsburger Monarchie und innerhalb Ungarns hinzuweisen. Es war eine sehr turbulente Zeit. Die 1860er Jahre sind von einem Einigungsprozess geprägt, zum Beispiel in Deutschland, in Italien. Der ehrgeizige Kaiser Napoleon III. Trat auf die Bühne und dazu kam noch der explosive Balkan. Dies bot eine bunte Palette an Möglichkeiten, auf die Schwachstellen und Achillesfersen der aktuellen Politik in Ungarn aufmerksam zu machen, mit der sich William Paulini Tot

0: tá in Banská Bystrica.
1: On bol skutku politik, ktorý bránil záujmy Slovákov.
2: Er war in der Tat ein Politiker, der sich für die Interessen der Slowaken einsetzte. Vor allem vertrat er die Interessen der slowakischen Sprache innerhalb der Monarchie. Es ist zum Beispiel sehr interessant und wohl kaum zu erwarten, dass er als Abgeordneter des Ungarischen Reichstags einen Vorschlag zur Lösung der Verkehrsproblematik in der Monarchie vorlegte. Er hatte ein Projekt über den Nutzen des Eisenbahnbaus für die Bedürfnisse Ungarns.
0: William Paulini Todt war überzeugt, dass die Rechte eines Volkes unter Wahrung der Verfassungsmäßigkeit aus eigener Kraft errungen werden müssen. Gleichzeitig bemühte er sich um die Förderung der slawischen Verbundenheit und die Harmonisierung der Beziehungen zu den Ungarn, erläutert Lukáš Perny vom Slowakischen Literaturinstitut der Matica Slovenska.
3: On bol taký naozaj, že by som povedal, humanistický a až mierne povedal internacionalistický.
4: Er war, würde ich sagen, ein humanistischer oder sogar, gelinde gesagt, internationalistisch geprägter Vertreter der Nationalbewegung, von denen es nur sehr wenige gab. Ich würde ihn vielleicht mit Janko Kral vergleichen, teilweise auch mit Kolar und Schafarik. Auch sie standen für ein humanistisches, aufgeklärtes Verständnis, bei dem das Nationalbewusstsein Völker verbindet und nicht spaltet oder Konflikte hervorruft. Aus dieser Sicht ist er also ein sehr interessanter, aufgeklärter Mensch. Viel stärker empfand er das Unrecht seitens der sozusagen abtrünnigen Slowaken, die sich als Ungarn ausgaben, aber keine Ungarn waren. In diesem Sinne waren ihm echte Ungarn lieber als jene Slowaken, die sich, so könnte man sagen, auf die Seite des damaligen Feindes geschlagen hatten. Er erwartete, dass es bei gemeinsamen Fragen zu einer Einigung kommen würde. Josef Miloslav Urban bemerkte dazu in der Biografie, die er über ihn verfasste, dass er naiv gewesen sei.
0: Die Politikwissenschaftlerin Susanna Kiseková-Füle vom Archiv der Matica Slovenska forschte zu der slawischen Verbundenheit, für die William Paulini Todt geworben hat. Was stand hinter seiner Vorstellung von Zusammenarbeit?
5: Solidarität und vor allem kulturelle Verbundenheit, da politische Solidarität nicht in Frage kam. William Paulini Todt war sogar überzeugt, dass die Slowaken sozusagen den Mittelpunkt des gesamten Slawentums bilden. Um ein vollwertiges nationales Leben führen zu können, sollten wir uns alle zusammenschließen. Er glaubte, dass wir eine gemeinsame Sprache haben würden. Er ging davon aus, dass es einst eine gemeinsame Sprache gab und sich die einzelnen Sprachen erst im Laufe der natürlichen Entwicklung auseinander entwickelt hätten. Ob dies belegbar ist, bleibt unklar. Um sich schließlich vereinen zu können, sollte jeder Slave zwei slawische Sprachen beherrschen, seine eigene und die russische. Zugleich meinte er, dass sich auch die Russen weiterentwickeln und slawischere Wörter haben werden. Damit meinte er wohl eher slowakischere Wörter, denn die Russen sollten neben ihrer eigenen Sprache auch Slowakisch beherrschen.
0: Susanna Kiseková-Füle hatte nach eigenen Angaben erwartet, in den Archiven mehr Aktivitäten von William Paulini Todt zu finden, die auf eine Kooperation mit anderen slawischen Völkern abzielten. Diese scheinbare Zurückhaltung hatte jedoch ihre Gründe.
5: Um jene nationale Eigenständigkeit zu bewahren, die sie bis dahin mehr oder weniger erreicht hatten, konnten sie ihre Zuneigung zu den slawischen Völkern nicht allzu offen zeigen. Die Ungarn hätten dies als Bedrohung für ihre Politik der Magyarisierung und die Idee eines gemeinsamen ungarischen Staates angesehen, in dem die Slawen nicht so viel Mitspracherecht gehabt hätten, wie sie es sich gewünscht hätten. Da sie keine größeren Schritte unternehmen konnten, versuchten sie zumindest Publikationen auszutauschen, gemeinsame wissenschaftliche Tagungen zu organisieren oder an Feierlichkeiten teilzunehmen. Obwohl sie versuchten, in der slawischen Frage eher im Verborgenen zu arbeiten, insbesondere William Paulini Todt, führte dies zur Schließung der Matica Slovenska.
0: Die ungarische Regierung stellte 1875 die Tätigkeit der Matica Slovenska ein. Sie beschlagnahmte deren Vermögen, stellte die finanziellen Mittel später einem Bildungsverein zur Magyarisierung der Slowaken bereit und verteilte die Sammlungen auf die Bezirksmuseen. William Paulini Todt setzte sich für die Wiederbelebung der Matica Slovenska ein, was jedoch erst 1919 gelang, rund 42 Jahre nach seinem Tod. Im Jahr 1876 erschien sein Werk Slovenske Bajoslovie, slowakische Sagenwelt, in dem er sich sogar spekulativen, mythologischen

0: Vorstellungen über die Entstehung der Sprache zuwendet, sagt Lukáš Perný vom Slowakischen Literaturinstitut der Matica Slovenska.
1: Napríklad má tam teóriu, že vlastne praobyvatelia ľudstva pochádzajú od Kaspického mora.
2: Er vertritt dort beispielsweise die Theorie, dass die Urbevölkerung aus dem Gebiet des Kaspischen Meeres stammt. Es handelt sich, so könnte man sagen, um spekulative Theorien. Aber wenn man seine Texte liest, erkennt man, dass er ein sehr gebildeter Mensch war und über ein enormes Wissen auch aus anderen Kulturen verfügte. Er zieht gewisse Parallelen zwischen einzelnen Wörtern verschiedener Völker. Also könnte man es als eine paläolinguistische Arbeit bezeichnen. Man könnte sagen, dass William Paulini Todt wohl der erste slowakische Paläolinguist war.
0: William Paulini Todt starb am 6. Mai 1877 in Martin. Einen ausführlichen und zutiefst persönlichen biografischen Nachruf verfasste Josef Miloslav Urban für den Almanach Nitra, der zu den bedeutendsten kulturellen Schriften jener Zeit gehörte. Darin vergleicht er William Paulini Todt mit einem Meteor am Himmel der Slowakei und betont, dass sein Tod eine spürbare Lücke im politischen, gesellschaftlichen und kirchlichen Leben der Slowakei hinterlassen habe. Der Kulturwissenschaftler Lukáš Perný sieht das größte Vermächtnis von William Paulini Todt in seinem unermüdlichen Bestreben, Völker miteinander zu verbinden. Seine humanistischen Ansichten seien auch heute noch hochaktuell, in der Zeit verheerender Kriege und Konflikte. William Paulini Todt erinnert uns daran, dass die Kultur und die Sprache eines Volkes keine Grenze, sondern eine Brücke sind. Liebe Hörerinnen und Hörer, das war's schon für heute aus dem RSI-Studio in Bratislava. Eva Medelská am Mischpult und Marika Antašová am Mikrofon danken Ihnen für Ihr Interesse und wünschen noch einen schönen Tag. Bis bald, auf Wiederhören.
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